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1: Auf geht's in den Sonntag. Ihr hört Ostseewelle, es ist der 26. Juli. Ich bin Elisabeth Reinhold und habe für euch in die Sterne geguckt.
0: Widder.
1: Heute merkt ihr, wie gut es tut, einfach mal ohne Uhr unterwegs zu sein. Lasst den Tag auf euch zukommen.
0: Stier.
1: Ein gemütlicher Vormittag gibt euch neue Energie für die kommende Woche.
0: Zwillinge.
1: Eine spontane Nachricht sorgt heute für gute Laune und vielleicht sogar für einen ungeplanten Ausflug.
0: Krebs.
1: Heute entdeckt ihr, dass ein freier Nachmittag viel wertvoller sein kann als jeder volle Terminkalender.
0: Löwe.
1: Jemand erinnert euch heute daran, wie wichtig gemeinsames Lachen ist.
0: Jungfrau.
1: Ein kleiner Tapetenwechsel bringt frischen Schwung in euren Sonntag. Schon anderer Ort reicht aus, damit der Kopf wieder frei wird.
0: Waage.
1: Heute fällt es euch leicht, den Moment zu genießen, statt schon an morgen zu denken.
0: Skorpion.
1: Eine unerwartete Begegnung macht diesen Sonntag abwechslungsreicher als gedacht.
0: Schütze.
1: Die Vorfreude auf etwas, das bald ansteht, begleitet euch durch den Tag.
0: Steinbock.
1: Heute findet ihr genau die richtige Mischung aus Entspannung und Bewegung. So endet das Wochenende mit einem rundum guten Gefühl.
0: Wassermann.
1: Eine originelle Idee für die kommende Woche lässt euch nicht mehr los. Schreibt sie lieber auf. Das hat echt Potenzial.
0: Fische.
1: Ein wunderschöner Abend sorgt für den perfekten Abschluss des Wochenendes. Genau so darf ein Sommersonntag ausklingen. 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
1: Ich bin Tine Klimach. Am Rande des Christopher Street Day in Berlin ist ein Fahrzeug in eine Menschenmenge im Tiergarten gefahren. Mindestens eine Person wurde dabei getötet. 16 weitere, teils lebensbedrohlich verletzt. Das meldet die Berliner Polizei. Der CSD wurde daraufhin abgebrochen. Der regierende Bürgermeister Kai Wegner zeigte sich vor Ort fassungslos über die Tat nach einer friedlichen Parade.
2: Viele feiernde Menschen, die glücklich waren, die die Vielfalt dieser Stadt gefeiert haben, die Weltoffenheit, die Freiheit, ja auch die Liebe. Und dieser Tag wurde durch diese schreckliche Tat beendet. Ich habe großes Vertrauen in die Berliner Polizei, dass wir mit Hochdruck jetzt den Täter, die Täter, ermitteln und sie dann auch zur Rechenschaft ziehen.
1: Die genauen Hintergründe sind noch unklar. Die Fahndung läuft weiter. Die vom Krebs genesenen SPD-Politiker Lars Klingbeil und Manuela Schwesig fordern, dass Krebsüberlebende eine überwundene Erkrankung nicht mehr jahrelang etwa bei Vertragsabschlüssen angeben müssen. Es dürfe nicht sein, dass eine überstandene Krebserkrankung Menschen ein Leben lang begleitet und sie bei Versicherungen, Krediten oder im Berufsleben benachteiligt, sagte Klingbeil den Zeitungen der Funke Mediengruppe. Dafür brauchen wir ein Gesetz. Freiwillige Zusagen reichen nicht, so Schwesig. Laut Zeitung soll eine entsprechende Vorlage im SPD-Präsidium am Montag beschlossen werden. Pakete, die schwerer sind als 23 Kilo, dürfen nicht mehr von einem Zusteller ausgeliefert werden. Das sollte von der Politik gesetzlich festgelegt werden, fordert der Logistikkonzern DHL.
3: Schwere Pakete zu tragen ist schlecht für den Rücken, argumentiert DHL. Und Probleme damit seien der Grund für jede dritte Krankmeldung. Die Politik müsse sich dem Thema annehmen, weil DHL nicht mehr konkurrenzfähig sei, wenn die Regel nur intern eingeführt werden würde. Die Gewerkschaft Verdi stimmt zu und möchte zwei Zusteller sogar schon bei Paketen ab 20 Kilo. Andere Zustellunternehmen lehnen den Vorschlag ab und verweisen auf sowieso schon bestehenden Personalmangel oder drohende längere Lieferzeiten. Aus Berlin, Elisa Schuh.
1: Zum Sport. Formel-1-Weltmeister Lando Norris startet beim Großen Preis von Ungarn von der Pole Position. Der McLaren-Pilot setzte sich im Qualifying knapp vor Hamilton durch und beendete damit die bisherige Pole-Serie von Mercedes in dieser Saison.
4: Und hier ist das Wetterchen bei Ostseewelle und da haben wir ein paar mehr Wolken aktuell mit dabei zwischen Nordwestmecklenburg und Insel Rügen.
1: Das in dieser Saison.
4: Und hier ist das Wetterchen bei Ostseewelle und da haben wir ein paar mehr Wolken aktuell mit dabei zwischen Nordwestmecklenburg und Insel Rügen. Kann es hier und da noch mal ein bisschen nass werden bei aktuellen Temperaturen um die 15 Grad. Heute am Sonntag anfangs freundlich und trocken, aber im Verlauf stellenweise Schauer und Gewitter bei höchstens 24 Grad. Der Zwei-Tage-Trend, morgen dann andersrum. Erst grau und nass, hinten raus bleibt sonnig und trocken bei 22 Grad. Übermorgen am Dienstag bekommen wir dann einen Wechsel aus Sonne und Wolken. Einzelne Schauer nicht ganz ausgeschlossen. Bei 25 Grad maximal.
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1: Das sind die Backstreet Boys mit Bottle Up.

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1: Ich bin Tine Klimach. Nach dem Angriff am Rande des Christopher Street Days in Berlin hat die Polizei einen mutmaßlichen Verdächtigen identifiziert. Der Mann sei polizeibekannt und werde der islamistischen Szene in Berlin zugerechnet, sagte Polizeisprecher Florian Naht.
2: Es ist ein mutmaßlicher Tatverdächtiger. Wir haben weiterhin noch keinerlei Hinweise auf seine konkreten Motivationshintergründe oder auf den genauen Ablauf oder seinen Tatbeitrag als solchen. Nichtsdestotrotz ist ein Tatverdächtiger identifiziert worden und dieser Tatverdächtige ist Angehöriger und soll Angehöriger des islamistischen Milieus in Berlin sein.
1: Der Mann wird verdächtigt, mit einem Transporter im Tiergarten in eine Menschenmenge gefahren zu sein. Ein Mensch ist gestorben, 16 weitere wurden verletzt, zum Teil schwer. Die Fahndung nach ihm läuft weiter. Die Waldbrände in Frankreich und Spanien haben eine Evakuierungswelle ausgelöst. Im Südwesten Frankreichs nahe Bordeaux wurden fast 170.000 Menschen evakuiert. Auch in Spanien mussten inzwischen rund 60.000 Menschen ihre Häuser verlassen.
3: In Bussen werden die Menschen aus dem Südosten der Region Madrid zu den Notunterkünften evakuiert. In einigen Ortschaften hat das Feuer auf die Häuser übergegriffen. Die spanische Regierung spricht von einer sehr komplexen Lage, die man bisher so noch nicht erlebt habe. Vor allem die kräftigen Windböen bereiten den Rettungskräften Sorgen. Mehr als 3000 Feuerwehrleute sind im Einsatz und bekämpfen die Flammen aus der Luft und vom Boden. Die Europäische Union schickt 4 Löschflugzeuge zur Unterstützung. Aus Barcelona, Julia Macher.
1: CSU-Chef Markus Söder rechnet damit, dass sich der Wirbel um die Kabinettsumbildung in Berlin rasch legen wird. Er sagte bei RTL-NTV, die Bundesregierung sei handlungsfähig und in den kommenden Tagen werde alles geregelt. Ähnlich äußerte sich Bundesforschungsministerin Dorothee Bär. Hintergrund ist die weiter offene Nachfolge von Verkehrsminister Patrick Schnieder, nachdem der zunächst vorgesehene Kandidat kurzfristig abgesagt hatte. Das Weiße Haus hat mit einem Song von Katy Perry einen TikTok-Clip unterlegt und damit den Superstar verärgert. Die US-Sängerin schrieb auf der Plattform X, sie sei entsetzt und wütend darüber, dass ihr Lied Fireworks als Hintergrundmusik für Aufnahmen von Militärschlägen verwendet worden sei. Sie habe dem nicht zugestimmt und sie wurde nicht gefragt. Sie billige das absolut nicht.
4: Entspannte Nachtschicht wünschen wir. Ostseewelle hier mit dem Blick aufs Wetterchen. Und da ist es momentan wechselnd bewölkt. Zwischen Schwerin und Binz auch mal ein kleiner Minischauer möglich bei aktuellen Temperaturen um die 15 Grad. Heute am Sonntag starten wir noch sonnig und trocken in den Sonntag rein. Aber hinten raus einzelne Schauer und Gewitter bei höchstens 24 Grad. Der Zwei-Tage-Trend. Morgen anfangs bewölkt und regnerisch. Im Verlauf wird es dann aber sonniger. Dann bleibt es auch meist trocken bei 22 Grad. Übermorgen am Dienstag Sonne und Wolken im Mix. Hin und wieder kann es auch da mal kurz nass werden, bei 25 Grad maximal.
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1: Das ist der Magician Remix von Licky Lee, Lucky Again.

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1: Ich bin Tine Klimach. Nach dem Angriff eines Autofahrers auf Passanten am Rande des Christopher Street Days in Berlin hat die Polizei einen mutmaßlichen Verdächtigen identifiziert. Der Mann sei polizeibekannt und werde der islamistischen Szene in Berlin zugerechnet, sagte ein Polizeisprecher. Es gibt mehrere Polizeieinsätze im Zusammenhang mit der Tat in der Stadt. Dazu gehörte eine Durchsuchung in einer Wohnung in Schöneberg. Es erfolgte jedoch keine Festnahme, weil kein Mensch angetroffen wurde, wie es hieß. Nach aktuellen Angaben der Polizei wurde bei der Tat mindestens ein Mensch getötet und 16 weitere zum Teil schwer verletzt. Der regierende Bürgermeister Kai Wegner zeigte sich vor Ort fassungslos über die Tat nach einer friedlichen Parade.
2: Viele feiernde Menschen, die glücklich waren, die Vielfalt dieser Stadt gefeiert haben, die Weltoffenheit, die Freiheit, ja auch die Liebe. Und dieser Tag wurde durch diese schreckliche Tat beendet. Ich habe großes Vertrauen in die Berliner Polizei, dass wir mit Hochdruck jetzt die Täter ermitteln und sie dann auch zur Rechenschaft ziehen.
1: Die genauen Hintergründe sind noch unklar. Die Fahndung läuft weiter. In der CDU gibt es weiter Kritik am Umgang von Bundeskanzler Friedrich Merz mit Verkehrsminister Patrick Schnieder. Nach Ex-Kanzleramtschef Peter Altmaier hat sich jetzt Christian Bäumler geäußert. Er ist der Vizevorsitzende der christlich-demokratischen Arbeitnehmerschaft.
3: Die Abberufung von Schnieder erwecke den Eindruck von Willkür, sagte Bäumler dem Handelsblatt. Eine Bundesregierung sollte nicht wie ein Feudalkönigreich geführt werden. Das beschädige auch das Vertrauen der Menschen in die Demokratie. Merz wollte den Verkehrsminister eigentlich schon entlassen, weil der vorgesehene Nachfolger aber kurzfristig absagte, ist das noch nicht passiert. Nun droht eine Hängepartie. Ex-Kanzleramtschef Altmaier hatte gesagt, der Umgang mit Schnieder mache ihn betroffen und werde weder dessen Person noch seiner Leistung gerecht. Aus Berlin, Thomas Brockt.
1: Nach dem sprunghaften Anstieg der Ölpreise infolge des Irankriegs sieht das Deutsche Institut für Wirtschaftsforschung die Versorgung in Deutschland und Europa weiterhin stabil. Aktuell sei die Versorgung mit Rohöl- und Mineralölprodukten wie Benzin und Diesel weiterhin gesichert, sagte DIW-Ökonomin Franziska Holz der Deutschen Presseagentur. Weil Deutschland und Europa Öl aus vielen verschiedenen Quellen bezögen, sei nicht mit einem großflächigen Lieferausfall zu rechnen.
4: Einen schönen Start in den Sonntag wünschen wir euch. Ostseewelle hier am Hoch die Hände Wochenende. Wir schauen mal ganz kurz aufs Wetterchen. Und da ist es momentan teils klar, teils bewölkt. Zwischen Westmecklenburg und Insel Rügen kann es hier und da noch mal ein bisschen nass werden bei aktuellen Temperaturen um die 15 Grad. Heute am Sonntag bleibt es anfangs recht freundlich und trocken. Im Verlauf stellenweise Schauer und Gewitter bei höchstens 24 Grad. Der Zwei-Tage-Trend. Morgen, ja, dann andersrum. Erst grau und nass, hinten raus bleibt sonnig und trocken bei 22 Grad. Übermorgen am Dienstag, da bekommen wir dann einen Wechsel aus Sonne und Wolken. Einzelne Schauer nicht ganz ausgeschlossen bei 25 Grad maximal.
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1: Topic und Becky G. Sorry, Papi.

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1: Das sind Another featuring 54 Ultra mit Talk to You.

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1: Ich bin Tanja Wagner. Nach dem Angriff am Rande des Christopher Street Days in Berlin hat die Polizei nach eigenen Angaben einen mutmaßlichen Verdächtigen identifiziert. Der Mann ist polizeibekannt und wird der islamistischen Szene in Berlin zugerechnet, sagte Polizeisprecher Florian Naht.
2: Wir haben weiterhin noch keinerlei Hinweise auf seine konkreten Motivationshintergründe oder auf den genauen Ablauf oder seinen Tatbeitrag als solchen.
1: Ein weißer Transporter soll mit hoher Geschwindigkeit in der Parkanlage Tiergarten in eine Menschenmenge gefahren sein. Mindestens ein Mensch wurde getötet, mehrere Verletzte schweben in Lebensgefahr. Wegen der schweren Waldbrände sind in Frankreich und Spanien inzwischen mehr als 250.000 Menschen in Sicherheit gebracht worden. Allein im Südwesten Frankreichs mussten nach Behördenangaben rund 170.000 Menschen ihre Häuser verlassen. Eine der größten Evakuierungsaktionen in der Geschichte des Landes. Frankreich verstärkt die Löscharbeiten mit zusätzlichen Soldaten und Löschflugzeugen. In Spanien wurden rund 60.000 Menschen evakuiert. Die Bundesregierung plant, den Zuschuss für die sichere Übertragung von Strom zu kürzen. Nach einem Entwurf sind für das kommende Jahr nur noch 5,5 Milliarden Euro eingeplant. In diesem Jahr waren es 6,5 Milliarden. Für Verbraucher bedeutet das, es wird teurer.
3: Stromleitungen instand halten, sichern und neue bauen, auch damit durch Windkraft erzeugte Energie aus Norddeutschland in den Süden geleitet werden kann. Kosten dafür, die Netzentgelte, machen einen Großteil der Stromkosten für Verbraucher aus. Damit die nicht aus dem Ruder laufen, gibt es den Zuschuss vom Bund. Weil der jetzt aber gekürzt werden soll, bedeutet das im Vergleich zu diesem Jahr mehr Kosten. Nach Berechnungen des Vergleichsportals Verivox 12 Euro im Jahr für einen 3-Personen-Haushalt. Jan-Henner Reitze, Berlin.
1: Die Zahl der Maserninfektionen in den USA ist auf den höchsten Stand seit Jahrzehnten gestiegen. Mehr als 2300 Fälle in 45 Bundesstaaten sind in diesem Jahr bereits dokumentiert, wie aus Zahlen der Gesundheitsbehörde CDC und der Johns Hopkins Universität in Baltimore hervorgeht. Das sind den Daten zufolge schon mehr als im gesamten Jahr 2025.
4: Schönen Sonntagmorgen wünschen wir euch. Ostseewelle hier mit dem guten Morgenwetter. Und da ist es momentan wechselnd bewölkt. Zwischen Schwerin und Binz nochmal ganz kurz kleine Minischauer möglich. Wenn überhaupt, bei aktuellen Temperaturen um die 15 Grad. Heute am Sonntag starten wir dann auf jeden Fall sonnig und trocken in den Tag rein. Hinten raus dann nochmal wieder einzelne Schauer und Gewitter bei höchstens 24 Grad. Der Zwei-Tage-Trend. Morgen anfangs bewölkt und regnerisch. Im Verlauf wird es dann aber sonniger. Dann bleibt es auch meist trocken bei 22 Grad. Übermorgen am Dienstag Sonne und Wolken im Mix. Hin und wieder kann es auch mal ganz kurz nass werden bei 25 Grad maximal. Ihr Lieben, kommt uns gut in den Sonntag und nicht verpassen, ne? Zwischen 10 und 12 Uhr haben wir den nächsten Ostseewelle Promi Brunch heute am Start. Zu Gast am Mikrofon die Jungs von Marquez aus Hannover. Lohnt sich auf jeden Fall dran zu bleiben, mitzuhören und das ein oder andere aus der privaten Stube zu erfahren. Ihr Lieben, schönen Sonntag.
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1: Auf geht's in den Sonntag. Ihr hört Ostseewelle, es ist der 26. Juli. Ich bin Elisabeth Reinhold und habe für euch in die Sterne geguckt.
0: Widder.
1: Heute merkt ihr, wie gut es tut, einfach mal ohne Uhr unterwegs zu sein. Lasst den Tag auf euch zukommen.
0: Stier.
1: Ein gemütlicher Vormittag gibt euch neue Energie für die kommende Woche.
0: Zwillinge.
1: Eine spontane Nachricht sorgt heute für gute Laune und vielleicht sogar für einen ungeplanten Ausflug.
0: Krebs.
1: Heute entdeckt ihr, dass ein freier Nachmittag viel wertvoller sein kann als jeder volle Terminkalender.
0: Löwe.
1: Jemand erinnert euch heute daran, wie wichtig gemeinsames Lachen ist.
0: Jungfrau.
1: Ein kleiner Tapetenwechsel bringt frischen Schwung in euren Sonntag. Schon anderer Ort reicht aus, damit der Kopf wieder frei wird.
0: Waage.
1: Heute fällt es euch leicht, den Moment zu genießen, statt schon an morgen zu denken.
0: Skorpion.
1: Eine unerwartete Begegnung macht diesen Sonntag abwechslungsreicher als gedacht.
0: Schütze.
1: Die Vorfreude auf etwas, das bald ansteht, begleitet euch durch den Tag.
0: Steinbock.
1: Heute findet ihr genau die richtige Mischung aus Entspannung und Bewegung. So endet das Wochenende mit einem rundum guten Gefühl.
0: Wassermann.
1: Eine originelle Idee für die kommende Woche lässt euch nicht mehr los? Schreibt sie lieber auf. Das hat echt Potenzial.
0: Fische.
1: Ein wunderschöner Abend sorgt für den perfekten Abschluss des Wochenendes. Genau so darf ein Sommersonntag ausklingen. 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
1: Ich bin Tanja Wagner. Am Rande des Christopher Street Days in Berlin ist ein Fahrzeug in eine Menschenmenge gefahren. Mindestens eine Person wurde dabei getötet, weitere Menschen teils schwer verletzt. Der regierende Bürgermeister von Berlin, Kai Wegner, zeigte sich vor Ort fassungslos über die Tat nach einer friedlichen Parade.
2: Ich kann nur sagen, dass Berlin als Stadt der Freiheit und der Vielfalt sich weiter stärken wird und positionieren wird. Wir werden uns unsere Art und Weise des Lebens und des Zusammenlebens nicht nehmen lassen. Ich habe großes Vertrauen in die Berliner Polizei, dass wir mit Hochdruck jetzt den Täter, die Täter ermitteln und sie dann auch zur Rechenschaft ziehen.
1: Der CSD wurde abgebrochen. Der mutmaßliche Täter ist polizeibekannt und wird der islamistischen Szene zugeordnet. Frankreich und Spanien kämpfen weiter gegen massive Waldbrände. Ein Ende ist nicht abzusehen. Rund eine Viertelmillion Menschen musste bereits in Sicherheit gebracht werden. Vororte von Bordeaux wurden evakuiert und für Madrid und Umgebung wurde der Notstand ausgerufen.
3: In Bussen werden die Menschen aus dem Südosten der Region Madrid zu den Notunterkünften evakuiert. In einigen Ortschaften hat das Feuer auf die Häuser übergegriffen. Die spanische Regierung spricht von einer sehr komplexen Lage, die man bisher so noch nicht erlebt habe. Vor allem die kräftigen Windböen bereiten den Rettungskräften Sorgen.
1: Bei dem Absturz eines Kleinflugzeugs in ein Einfamilienhaus bei Bremen sind zwei Männer ums Leben gekommen. Bei den Toten handelt es sich um die beiden Insassen des Flugzeugs, einen 65-jährigen und einen 77-jährigen Mann aus Bremen, wie die Polizei mitteilte. Die Maschine soll kurz vor dem Absturz in Bremen gestartet sein, dann verlor sie in einer Wohnsiedlung an Höhe. Warum, ist unklar. Formel-1-Weltmeister Lando Norris startet beim Großen Preis von Ungarn von der Pole Position. Der McLaren-Pilot beendete damit die bisherige Pole-Serie von Mercedes in dieser Saison. Hinter Pole-Mann Norris startet Ferrari-Fahrer Charles Leclerc von Rang 2 vor Piastri. WM-Spitzenreiter Antonelli wurde genau wie Mercedes-Pilot Hamilton mit einer Strafe belegt. Beide büßten Plätze ein.
4: Schönen Sonntagmorgen wünschen wir euch. Ostseewelle hier mit dem guten Morgenwetter. Und da ist es momentan wechselnd bewölkt. Zwischen Schwerin und Binz noch mal ganz kurz kleine Minischauer möglich, wenn überhaupt, bei aktuellen Temperaturen um die 15 Grad. Heute am Sonntag starten wir dann auf jeden Fall sonnig und trocken in den Tag rein. Hinten raus dann noch mal wieder einzelne Schauer und Gewitter bei höchstens 24 Grad. Der Zwei-Tage-Trend. Morgen anfangs bewölkt und regnerisch. Im Verlauf wird es dann aber sonniger. Dann bleibt es auch meist trocken bei 22 Grad. Übermorgen am Dienstag Sonne und Wolken im Mix. Hin und wieder kann es auch mal ganz kurz nass werden bei 25 Grad maximal. 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Zwischen 10 und 12 Uhr haben wir den nächsten Ostseewelle Promi Brunch heute am Start. Zu Gast am Mikrofon die Jungs von Marquez aus Hannover. Lohnt sich auf jeden Fall dran zu bleiben, mitzuhören und das ein oder andere aus der privaten Stube zu erfahren. Ihr Lieben, schönen Sonntag.
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1: Jetzt Armin van Buuren und Silver Panda mit dem Depeche Mode Cover hier in My Arms. 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
1: Ein Erzählcafé bringt einmal pro Monat Menschen zusammen in der Kirchengemeinde in Bergen auf Rügen. Pastorin Friederike Tauscher ist ein Fan von diesem Konzept.
2: Das Erzählcafé lebt von den Geschichten, die die Menschen mitbringen. Dass wir zusammenkommen, mit gemeinsamen Kaffee und Kuchen anfangen. Und ich habe dann immer ein Thema, was ich schon vorher ankündige, wie zum Beispiel die erste Freundschaft. Und dann sind die Leute eingeladen, irgendwas mitzubringen, was sie an die erste Freundschaft erinnert. Und das kann sein eine Geschichte, manchmal sind es Fotos. Das wird mitgebracht und dann eben ist jeder einmal dran, was dazu zu erzählen.
1: Viele Gäste geben sich richtig Mühe, etwas Schönes mitzubringen.
2: Dadurch lernen wir uns auch alle näher kennen. Denn über solche Dinge redet man nicht, wenn man sich einfach mal fragt, na, wie geht's? Ja, gut, danke. Oder was machen die Enkelkinder? Das sind ja sonst immer so Gesprächsthemen, die auch wichtig sind. Aber das sich zeigen und wahrgenommen werden und gesehen werden, das ist so wichtig. Das erlebe ich da und die packen eben auch ihre Schätze in einem geführten Rahmen aus. Und die dürfen da sein und alle haben die gleiche Wertigkeit.
1: Manchmal bringt aber auch Friederike Tauscher selbst etwas mit, vor allem wenn es darum geht, auch schwere Themen anzusprechen. Wie das so ankommt im Erzählcafé, hört ihr hier in der nächsten halben Stunde. Aus der Ostseewelle Kirchenredaktion, Jana Kagnette.

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1: Beim Erzählcafé der Kirchengemeinde in Bergen auf Rügen erzählen sich die Teilnehmenden gegenseitig Geschichten aus ihrem Leben. Und dabei geht es natürlich manchmal auch um schwere Themen. Und vor allem bei diesen erlebt Pastorin Friederike Tauscher, dass es ein großes Vertrauen gibt unter den Gästen.
2: Man schämt sich ja oft dafür, dass man irgendwas erlebt hat. Als Kind geschlagen, Mobbing-Erfahrung in der Arbeit, als älterer Mensch doch geschieden. Und trotzdem ist das da dann völlig wertfrei. Es wird angenommen und getragen, auch von der ganzen Gruppe.
1: Manchmal gibt es auch überraschende Momente.
2: Eine, die ist 90 geworden und ihre Tochter ist entsprechend auch schon Mitte 60 im Ruhestand. Und bei einem Thema hat die Mutter eine Geschichte erzählt, die die Tochter noch gar nicht kannte. Und die Tochter, die guckte ihre Mutter nur an und sagte, das war das Beste heute, was ich gehört habe. Das wusste ich noch gar nicht. Und das war wirklich so eine familieninterne Geschichte, die total schön war. Aber offensichtlich war nie der Anlass, das mal rauszuholen.
1: Das Erzählcafé schafft Anlässe, über Dinge zu sprechen, über die man sonst nicht spricht. Es findet statt an jedem ersten Mittwoch des Monats ab 14.30 Uhr im Gemeindehaus in Bergen auf Rügen. Die einzelnen Themen und Termine findet ihr online im Gemeindebrief auf www.kirche-bergen.de. Aus der Ostseewelle Kirchenredaktion, Jana Kanietta.

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1: Ich bin Tanja Wagner. Nach dem Angriff am Rande des Christopher Street Days in Berlin hat die Polizei nach eigenen Angaben einen mutmaßlichen Verdächtigen identifiziert. Der Mann ist polizeibekannt und wird der islamistischen Szene in Berlin zugerechnet, sagte Polizeisprecher Florian Naht.
2: Wir haben weiterhin noch keinerlei Hinweise auf seine konkreten Motivationshintergründe oder auf den genauen Ablauf oder seinen Tatbeitrag als solchen.
1: Ein weißer Transporter soll mit hoher Geschwindigkeit in der Parkanlage Tiergarten in eine Menschenmenge gefahren sein. Mindestens ein Mensch wurde getötet, mehrere Verletzte schweben in Lebensgefahr. Wegen der schweren Waldbrände sind in Frankreich und Spanien inzwischen mehr als eine 250.000 Menschen in Sicherheit gebracht worden. Allein im Südwesten Frankreichs mussten nach Behördenangaben rund 170.000 Menschen ihre Häuser verlassen. Eine der größten Evakuierungsaktionen in der Geschichte des Landes. Frankreich verstärkt die Löscharbeiten mit zusätzlichen Soldaten und Löschflugzeugen. In Spanien wurden rund 60.000 Menschen evakuiert. Die Bundesregierung plant, den Zuschuss für die sichere Übertragung von Strom zu kürzen. Nach einem Entwurf sind für das kommende Jahr nur noch 5,5 Milliarden Euro eingeplant. In diesem Jahr waren es 6,5 Milliarden. Für Verbraucher bedeutet das, es wird teurer.
3: Stromleitungen instand halten, sichern und neue bauen, auch damit durch Windkraft erzeugte Energie aus Norddeutschland in den Süden geleitet werden kann. Kosten dafür, die Netzentgelte, machen einen Großteil der Stromkosten für Verbraucher aus. Damit die nicht aus dem Ruder laufen, gibt es den Zuschuss vom Bund. Weil der jetzt aber gekürzt werden soll, bedeutet das im Vergleich zu diesem Jahr mehr Kosten. Nach Berechnungen des Vergleichsportals Verivox 12 Euro im Jahr für einen Drei-Personen-Haushalt. Jan-Henner Reitze, Berlin.
1: Die Zahl der Maserninfektionen in den USA ist auf den höchsten Stand seit Jahrzehnten gestiegen. Mehr als 2300 Fälle in 45 Bundesstaaten sind in diesem Jahr bereits dokumentiert, wie aus Zahlen der Gesundheitsbehörde CDC und der Johns Hopkins Universität in Baltimore hervorgeht. Das sind den Daten zufolge schon mehr als im gesamten Jahr 2025.
4: Einen wunderschönen guten Morgen, ihr hört Ostseewelle. Und wir haben den Blick aufs Wetter für euch. Ja, meist haben wir da schon viele dicke Wolken im ganzen Land, auch ein bisschen Regen dabei. Gen Südosten, da scheint heute Vormittag die Sonne nochmal durch. Also so Neubrandenburg bis Usedom die Ecke. An sich wird es aber im Laufe des Tages meist grau und dann auch nass bei 24 Grad maximal. Der Zwei-Tage-Trend. Morgen am Montag, da geht's erst bewölkt in die neue Woche. Über Nachmittag klart das aber auf und dann wird's auch wieder sonnig bei 22 Grad Spitze. Und übermorgen am Dienstag viel grau, aber wärmer bis zu 26 Grad. 8.02 Uhr, Ostseewelle, der beste Verkehrsservice für unser Land. Alles frei soweit auf den Straßen. Die Flitzerblitzer, die stehen auf der A14 Richtung Karstadt, Höhe Plater Berg, beidseitig. Dann A24 haben wir zwei Stück, einmal Richtung Hamburg, zwischen Zarrentin und Galien und Richtung Berlin hinter Mainburg. Dann B96 zwischen Lietzow und Bergenhöhe Ralswiek. B103, Ortseingang Warnemünde, wenn ihr aus Rostock kommt. B105 an der Ampel Rheinberg, wenn ihr aus Greifswald kommt. B111 Zempin in der Hauptstraße, beidseitig. B198 Hohengüstow-Ausbau Richtung A11. Dann in Bordin noch einer Richtung Wittenburg, Christinfeld Richtung Wismar und zwischen Röbel und Sito Höhe Champermühle. Habt ihr noch mehr entdeckt? Dann immer gerne melden. Studio Hotline ist die 0381 49 78 110. Denn keiner meldet mehr aktuelle Flitzerblitzer.
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4: Ich bin Sophie und wir starten gemeinsam in den Sonntag. Geht direkt weiter mit eurer Lieblingsmusik. Aktueller Hit von Alex Warren. Fever.

Es ist 8.06 Uhr, ihr hört Ostseewelle mit dem besten Verkehrsservice für unser Land, immer sofort, wenn etwas passiert. Achtung, die B103 Stadtautobahn zwischen Warnow-Allee und Reutershagen, da ist in beiden Richtungen ein Falschfahrer und, also unterwegs. Nicht überholen, Vorsicht auf beiden Richtungsfahrbahnen, da ist zwischen Warnow-Allee und Reutershagen auf der Stadtautobahn ein Falschfahrer unterwegs. Wir sagen euch auf jeden Fall Bescheid, wenn wir da wieder Neuigkeiten haben.

Ihr hört Ostseewelle am Sonntagmorgen. Ich bin Sophie und ich freue mich schon, weil, wenn das Wetter schon nicht so mitmacht, dann ja wenigstens eure Lieblingsmusik. Sommerfeeling durchs Radio. Ab 10 haben wir noch mehr davon für euch. Promi Brunch mit Marquez.

hört Ostseewelle am Sonntagmorgen. Wir starten gleich mit ein bisschen mehr Power in die zweite Hälfte des Wochenendes. AM to PM dabei, ja. Und dann auch euer selbstgewählter Sommerhit des Jahres 2026. Haben wir letzt im Guten Morgen alle gemeinsam ja abgestimmt. Hügel ist es geworden mit Moving to the Sun. Richtige Powernummer. Also ich würde sagen, damit werdet ihr bestimmt gleich richtig wach für alle, die noch so ein bisschen müde sind. Ja, also freuen wir uns drauf. 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
5: Ihr hört Ostseewelle mit dem Wetter. Auf jeden Fall haben wir heute viele dicke Wolken, oft auch Regen dabei, bei 24 Grad Spitze. Der Zwei-Tage-Trend, morgen am Montag geht's angenehmer in die neue Woche, ja. Trockener und mehr Sonne, auch bis zu 24 Grad. Und übermorgen am Dienstag einfach bewölkt. Kein Regen, wenig Sonne, aber dafür wärmer. 26 Grad maximal. 8.29 Uhr, Ostseewelle, der beste Verkehrsservice für unser Land.
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5: Stadtverkehr Rostock, die B103 Stadtautobahn zwischen Warnow-Allee und Reutershagen haben wir euch vorhin durchgegeben. Ein Falschfahrer. Entwarnung, der ist wieder weg. Also Stadtautobahn, Falschfahrer wieder weg, alles wieder frei, ihr kommt wieder ganz normal durch. Die Flitzerblitzer stehen. Auf der A14 Richtung Karstadt, Höhe Platterberg, beidseitig. A24 Richtung Hamburg zwischen Zarrentin und Galin. Und Richtung Berlin hinter Mainburg. B96 zwischen Lietzow und Bergen, Höhe Ralswiek. B103 Ortseingang Warnemünde, wenn ihr aus Rostock kommt. B105 Ampel Rheinberg aus Greifswald kommt. B111 Zempin Hauptstraße, beidseitig. B198 in Hohengüstow Ausbau Richtung A11. Bodin Richtung Wittenburg. In Christinfeld Richtung Wismar. Und noch einer zwischen Röbel und Sitow, Höhe Schampermühle. Habt ihr noch mehr entdeckt? Dann immer gerne melden, ne? Studio-Hotline ist die 0381 49 78 110. Denn keiner meldet mehr aktuelle Flitzerblitzer.
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Sonntagmorgen, 8.40 Uhr, ihr hört Ostseewelle. Vielleicht seid ihr auch gerade schon an Frühstücksvorbereitungen, so wie Claudia aus Rostock. Sie arbeitet beim Bäcker und schmiert da gerade fleißig Brötchen. Auf jeden Fall hat sie uns über die knallrote Ostseewelle-App einen Musikwunsch dargelassen. Lasst es euch schmecken. Das ist Try von Pink.

Morgen, was machen wir mit so einem Tag? Trotzdem raus. Es ist nämlich Tag der Seenotretter. Ganz egal, ob in Eckernförde, Laboe, Amrum oder Sylt, die Mädels und Jungs von der Deutschen Gesellschaft zur Rettung Schiffbrüchiger laden wieder ein. Gibt Open Ship, ihr könnt also mal direkt rauf auf so einen Rettungskreuzer und ihr könnt auch echte Rettungsübungen live miterleben. Wenn das Wetter das zulässt, sogar mit Hubschrauber.

0: Ihr hört Ostseewelle am Sonntag gleich 9 Uhr. Perfekt für alle, die gleich duschen, haben wir was Schönes zum Mitsingen. Stronger, What Doesn't Kill You. Und dazu mixen wir euch noch was Frisches aus den aktuellen Charts. The Bowser mit Magnetic. Das ist auch ein richtiger Ohrwurm. Das ist die meiste Musik mit allen aktuellen Hits. Unbedingt dranbleiben.
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4: Ich bin Tanja Wagner. Am Rande des Christopher Street Days in Berlin ist ein Fahrzeug in eine Menschenmenge gefahren. Mindestens eine Person wurde dabei getötet, weitere Menschen teils schwer verletzt. Der regierende Bürgermeister von Berlin, Kai Wegner, zeigte sich vor Ort fassungslos über die Tat nach einer friedlichen Parade.
5: Ich kann nur sagen, dass Berlin als Stadt der Freiheit und der Vielfalt sich weiter stärken wird und positionieren wird. Wir werden uns unsere Art und Weise des Lebens und des Zusammenlebens nicht nehmen lassen. Ich habe großes Vertrauen in die Berliner Polizei, dass wir mit Hochdruck jetzt den Täter, die Täter ermitteln und sie dann auch zur Rechenschaft ziehen.
4: Der CSD wurde abgebrochen. Der mutmaßliche Täter ist polizeibekannt und wird der islamistischen Szene zugeordnet. Frankreich und Spanien kämpfen weiter gegen massive Waldbrände. Ein Ende ist nicht abzusehen. Rund eine Viertelmillion Menschen musste bereits in Sicherheit gebracht werden. Vororte von Bordeaux wurden evakuiert und für Madrid und Umgebung wurde der Notstand ausgerufen.
6: In Bussen werden die Menschen aus dem Südosten der Region Madrid zu den Notunterkünften evakuiert. In einigen Ortschaften hat das Feuer auf die Häuser übergegriffen. Die spanische Regierung spricht von einer sehr komplexen Lage, die man bisher so noch nicht erlebt habe. Vor allem die kräftigen Windböen bereiten den Rettungskräften Sorgen.
4: Bei dem Absturz eines Kleinflugzeugs in ein Einfamilienhaus bei Bremen sind zwei Männer ums Leben gekommen. Bei den Toten handelt es sich um die beiden Insassen des Flugzeugs, einen 65-jährigen und einen 77-jährigen Mann aus Bremen, wie die Polizei mitteilte. Die Maschine soll kurz vor dem Absturz in Bremen gestartet sein, dann verlor sie in einer Wohnsiedlung an Höhe. Warum, ist unklar. Formel-1-Weltmeister Lando Norris startet beim Großen Preis von Ungarn von der Pole-Position. Der McLaren-Pilot beendete damit die bisherige Pole-Serie von Mercedes in dieser Saison. Hinter Pole-Mann Norris startet Ferrari-Fahrer Charles Leclerc von Rang 2 vor Piastri. WM-Spitzenreiter Antonelli wurde genau wie Mercedes-Pilot Hamilton mit einer Strafe belegt. Beide büßen.
0: 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Ja, alles frei soweit auf den Straßen, kommt gut durch. Die Flitzerblitzer, die stehen auf der A14 Richtung Karstadt, Höhe Platterberg, beidseitig. A24 Richtung Hamburg zwischen Zarrentin und Galin und Richtung Berlin hinter Mainburg. Dann B96 zwischen Lietzow und Bergen, Höhe Ralswiek. B103 Ortseingang Warnemünde aus Rostock kommt. B105 an der Ampel Rheinberg aus Greifswald kommt. B111 Zempin Hauptstraße, beidseitig. B198 in Hohengüstow Ausbau Richtung A11. In Bodin Richtung Wittenburg, Christinenfeld Richtung Wismar und zwischen Röbel und Höhe Schampermühle. Habt ihr auch noch welche gesehen? Dann ruft an, Studio Hotline ist die 0381 49 78 110. Denn keiner meldet mehr aktuelle Flitzerblitzer.
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Ihr hört Ostseewelle am Sonntagmorgen. Langsam sind alle wach. Vielleicht sitzt ihr noch beim Frühstück. Esst ein leckeres Brötchen. Nicht ganz so lecker stelle ich mir vor, was Texas-Frontsängerin Charlene Spiteri gerne zum Frühstück isst. Toast mit Chips.

Frühstückstisch schon abräumt, kann das gleich mit einem ordentlichen Hüftschwung tun, ja. Get Lucky haben wir für euch in die Playlist gezogen. Und dazu brandheiß wie die Herdplatten von den Eiern eben noch. Der neue Hit von

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3: Ihr hört Ostseewelle mit dem Wetter. Heute ein guter Sonntag, um mal den Putzplan aufzuholen. Ja, so ein Regentag hat dann ja auch mal was Gutes, ne? Temperaturen sind auch nicht so dolle. 24 Grad Spitze. Der Zwei-Tage-Trend. Morgen am Montag, da kommen wir dann wieder trocken zur Arbeit. Juhu, die Sonne kommt dann auch wieder raus. Auch bei bis zu 24 Grad. Und übermorgen am Dienstag, viele dicke Wolken, aber es bleibt trocken. Und dazu 26 Grad maximal. 9.30 Uhr, Ostseewelle, der beste Verkehrsservice für unser Land. A20 Richtung Stettin, zwischen Straßburg und Pasewalk Nord, da ist einem der Reifen geplatzt. Der steht jetzt auf dem Standstreifen, aber Vorsicht, da können natürlich auch Reifenteile jetzt auf der Fahrbahn sein. Die Flitzerblitzer, die stehen auf der A14 Richtung Karstadt, Höhe Platerberg, beidseitig. A24 Richtung Hamburg, zwischen Zarrentin und Galin. Und Richtung Berlin hinter Mainburg. Dann B96 zwischen Lietzow und Bergen, Höhe Ralswiek. B103 Ortseingang Warnemünde aus Rostock kommt. B105 Ampel Rheinberg aus Greifswald kommt. B111 Zempin, Hauptstraße, beidseitig. Noch eine auf der B198 in Hohengüstow Ausbau Richtung A11. Bordin Richtung Wittenburg, Christinenfeld Richtung Wismar und noch einer zwischen Röbel und Sito Höhe Schampermühle. Habt ihr auch noch welche gesehen? Dann immer gerne melden. Studio Hotline ist die 0381 49 78 110. Denn keiner meldet mehr aktuelle Flitzerblitzer.
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3: Warum Kinder gerade so richtig MV regieren hier, ja? Das hören wir gleich in 10 Minuten.

0: die Welt. Ihr hört Ostseewelle am Sonntagmorgen. Bei uns im Radio kommen ja aktuell unsere Kleinen ganz groß raus als Ferienwetterkinder. Immer um kurz nach neun im Guten Morgen mit Andrea Sparmann und Uwe 169,5 Wollitzer. Da können Schulkinder das Wetter hier im Radio verkünden. Anmelden geht übrigens im Web bei ostseewelle.de. Und fast genauso cool ist das hier. In Stralsund haben sich auch gerade Kinder ans Mikrofon getraut. Die haben gemeinsam mit dem Verkehrsverbund da die Durchsagen für Haltestellen neu eingesprochen. Das heißt, wenn ihr da jetzt mit dem Bus fahrt, dann sagen Kinder euch die nächste Haltestelle an. Total cool! Weiter geht's jetzt hier mit eurer Lieblingsmusik bei Ostseewelle. Aktueller Hit von Somber. Das ist 12 to 12.
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Ihr steht auf mit Ostseewelle, ihr seid top informiert, ihr wisst, was los ist im Land und vor allem hört ihr alle aktuellen Hits hier zuerst. Einer davon, Elizabeth Taylor von Taylor Swift.

0: Das wäre schön. Aber warte mal, das geht. Mit Ostseewelle, wir holen sie euch ran. Promi Brunch gleich nach den Nachrichten. 2 Stunden bei den Jungs aus Hannover hinter die Fassade schauen. Und dazu natürlich eure Lieblingsmusik. Natürlich was von Marquez auch dabei. Und aktuelle Charterfolge. Locker leicht wird's noch mit Olivia Dean. So easy to fall in love. 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
6: Ich bin Thomas Bleskin. Der designierte Gesundheitsminister Carsten Lindemann hat frühere Zweifel an seiner Eignung für das Amt mit einer veränderten Ausgangslage begründet. Der CDU-Politiker sagte der Bild, er müsse sich weiter einarbeiten, traue sich die Aufgabe aber zu.
7: Er habe einen Höllenrespekt vor der Aufgabe, aber es sei auch ganz schön viel Musik drin, um zu einem gerechten, leistungsfähigen und zukunftsfähigen Gesundheitssystem zu kommen, so der bisherige CDU-Generalsekretär. Die kurzfristige Personalentscheidung dürfte auch für Lindemann eine Überraschung gewesen sein. Im Netz kursiert ein altes Phoenix-Video, in dem er vor rund einem Jahr erklärt hatte, es sei nicht sein Ding, Minister oder gar Gesundheitsminister zu werden. Auch war Lindemann mit der Forderung angeeckt, mindestens die Hälfte der Krankenkassen hierzulande streichen zu wollen. Katrin Müller, Nachrichtenredaktion.
6: Die Waldbrände in Frankreich haben eine der größten Evakuierungsaktionen in der Geschichte des Landes ausgelöst. Rund um Bordeaux wurden mehr als 100.000 Menschen in Sicherheit gebracht. Auch in Spanien gab es umfangreiche Evakuierungen.
8: Mehr als 60.000 Menschen sind von den Bränden in der Region Madrid betroffen. Zehntausende haben die Nacht in Notunterkünften oder bei Freunden und Verwandten verbracht. Mit Temperaturen von bis zu 32 Grad, hoher Trockenheit und Windböen von bis zu 60 Stundenkilometern seien die Bedingungen extrem kompliziert, so die Behörden. Seit Jahresanfang sind in Spanien bereits über 131.000 Hektar Wald verbrannt, 5-mal mehr als im vergangenen Jahr zur gleichen Zeit. Julia Macher, Barcelona.
6: Der Paketdienst DHL fordert strengere gesetzliche Vorgaben für die Zustellung schwerer Pakete. Vorstände Nicola Hagleitner sagte der dpa, Sendungen über 23 Kilogramm sollten bundesweit nur noch von 2 Zustellern ausgeliefert werden dürfen. Das diene dem Gesundheitsschutz der Beschäftigten.
0: Ostseewelle mit dem Wetter bei uns in Hamburg und Schleswig-Holstein. Da erwartet uns heute ein insgesamt grauer Tag, auch viel Regen dabei, bei Temperaturen bis 21 Grad. Der 2-Tage-Trend. Morgen am Montag, da wird es dann wieder meist trocken und auch sonnig, auch bei bis zu 21 Grad. Und übermorgen am Dienstag, wenig Sonne, aber auch wenig Regen und relativ warm, 26 Grad maximal. 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A20 Richtung Stettin zwischen Straßburg und Pasewalk Nord. Achtung, hier ist einer auf dem Standstreifen, dem ist ein Reifen geplatzt. Dementsprechend können da natürlich auch Teile auf der Fahrbahn sein. Fahrt schön vorsichtig. Die Flitzerblitzer, die stehen auf der A14 Richtung Karstadt, Höhe Platerberg, beidseitig. A24 Richtung Hamburg zwischen Zarrentin und Galin und Richtung Berlin hinter Mainburg. Dann B96 zwischen Lietzow und Bergen, Höhe Ralswiek. B103 Ortseingang Warnemünde, wenn ihr aus Rostock kommt. B105 Ampel Rheinberg aus Greifswald kommt. B111 in Sempin, Hauptstraße, beidseitig. B198 Hohengüstow Ausbau Richtung A11. In Bodin Richtung Wittenburg, Christinenfeld Richtung Wismar. Und noch einer zwischen Röbel und Sito, Höhe Schampermühle. Habt ihr noch mehr entdeckt? Dann immer gerne melden. Studio-Hotline ist die 0381 49 78 110. Denn keiner meldet mehr aktuelle Flitzerblitzer.
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0: Ja, und ich sag mal so, Anfang der 2000er haben sich drei Produzenten aus Hannover gedacht, lass doch mal eine eigene Band machen. Und in diesem Jahr feiern sie schon 20-jähriges Jubiläum. Marquess sind heute zu Gast im Ostseewelle Promi Brunch.
9: Moin.
10: Moin, hallo.
0: Ja, wir haben jetzt ein paar Jahre nichts mehr von euch gehört, aber ihr habt bestimmt ganz fleißig Ideen fürs neue Album gesammelt, oder?
9: Ja, das ist tatsächlich wirklich so. Wir haben zum Beispiel letztes Jahr, wollten wir eigentlich auch eine Single rausbringen mindestens. Ja. Und wir haben es nicht geschafft. Also wir haben natürlich uns getroffen im Studio und so, aber haben einfach gemerkt, nee, also es hat nicht gefunden, es kam nicht so zusammen und irgendwann hat es geklappt. Das war dann so gegen Ende des Jahres und dann hat es auch gleich so richtig gut geklappt und dann haben wir uns 6 Monate eingeschlossen sozusagen und dann kam dieses wirklich schöne Album bei raus.
0: Krass, ja, und genau darüber sprechen wir in den nächsten 2 Stunden. Über Urlaub im eigenen Land und wieso sie sich überhaupt für spanische Musik entschieden haben. All das im Promi Brunch bei Ostseewelle mit Sascha, Christian und Marco von Marquess.

0: Ihr hört Ostseewelle am Sonntag und heute setzen wir euch Marquess mit an den späten Frühstückstisch. Das ist so Tradition beim Promi-Brunch. Bei euch ist es ja die letzten Jahre ein bisschen ruhiger gewesen als zum Beispiel während der Anfangszeit, ne?
1: Als die Anfangszeit vielleicht, weil wir allein schon die Taktung anders geregelt haben. Wir haben ja am Anfang jedes Jahr ein neues Album gemacht und das war uns dann irgendwann tatsächlich auch wirklich zu anstrengend. Und da dachten wir, wir müssen nicht mehr jedes Jahr ein neues machen. Und das kann sein, dass das dann irgendwann auffällt. Zumindest mir ist es aufgefallen.
2: Und hätten wir jetzt 20 Jahre Vollgas gegeben, würden wir es glaube ich auch nicht mehr machen, weil da wären wir schon umgekippt.
0: Sascha, du bist halb Italiener, Christian und Marco, ihr seid Deutsch, aber viele denken immer noch, dass ihr Spanier seid.
2: Man will über sich selbst was zu sagen, finde ich mal komisch, aber ich muss es sagen, weil wir gerade in Spanien waren und da haben wir gespielt und da kam der die Techniker, aber kamen aus Spanien alle bei unserem Live-Konzert und dann meinte er zu mir auf der Bühne, ach jetzt kommst du von der Bühne und beim Sprechen höre ich, dass du kein Spanier bist, ne, weil ich kann zwar sprechen, aber ich spreche auf gar keinen Fall perfekt, aber beim Singen ist es so, da meint er, er hat es nicht gehört. Ich glaube, das liegt daran, dass erstens schreiben wir unsere Songs, auch das Texten, wir haben auch unseren spanischen Perkussionisten oder venezuelanischen Perkussionisten seit vielen Jahren dabei. Man lernt natürlich die Sprache auch, während man komponiert, man schreibt, man kann natürlich sich öfter mal Gedanken machen, was schreibt man, macht man im Deutschen ja auch. Du schreibst natürlich einen Text, kannst du, wenn du Glück hast, aber in einer Minute, sondern du denkst, ach, das eine Wort tausche ich wieder aus, so ist bei uns beim Schreiben auch auf Spanisch und dann singst du das so oft und dann klingt es halt auch immer mehr. Also ich denke auch, dass ich einen spanischen Text dann ganz gut singen kann. Manchmal singt man halt ein bisschen mehr einen Slang, der vielleicht südamerikanischer klingt und manchmal singt man ein bisschen vielleicht spanischer. Ich denke, es ist auf jeden Fall ein Lob für mich, wenn spanische Leute im Publikum stehen oder aus Südamerika, haben wir sehr oft natürlich bei den Konzerten und die dann kommen und sagen, wir feiern eure Musik, dann ist es doch eine Bestätigung. Dann kann mir auch jeder andere was anderes sagen, dann bin ich erstmal eigentlich happy darüber.
0: Ja. Ja, klingt aber auch sehr souverän, muss ich sagen, ja. Gleich lüften wir das Geheimnis hinter eurem Bandnamen in ungefähr 5 Minuten hier bei Ostseewelle. Bis dahin gibt's noch mehr von eurer Lieblingsmusik. Das hier ist zum Beispiel der aktuelle Hit von Leonie und Callum Scott. Das hier ist Stay.

0: Schönen Sonntag. Hier wird heute ausgiebig sommerlich gebruncht und da passen unsere Gäste natürlich sehr gut rein. Sommerlich ist ja auch das Stichwort. Wolltet ihr immer diese Art von Musik machen, Marquez?
1: Das hat sich eigentlich ergeben. Wir haben ja als Schreiberteam angefangen, als Produzententeam, haben für Fernsehserien Trailermusik geschrieben, wir haben aber auch für andere Künstlerinnen und Künstler Musik geschrieben und dass wir dann zusammen als Band dann irgendwann am Start waren, das war tatsächlich so eine Art Zufall. Und weil das unser erster Song, der ja auch irgendwie auch so über Umwege entstanden ist, dann gleich ein Hit wurde und auf Spanisch war. Wir mochten die Sprache einfach gerne und das Spanische verbindet man mit dem Sommer und schon meint man, wir sind grundsätzlich eine Sommerband. Das ist auch nicht falsch, aber wir hören unsere Musik manchmal auch und machen unsere Musik auch im Winter, wie gesagt.
0: Ja, jetzt sag doch aber mal, Marquez, das klingt ja schon nach Sommer, nach Spanien oder so andere spanischsprachige Länder. Woher kommt denn jetzt der Name?
2: Wir waren ja häufiger mal auf Mallorca auch. Wir waren auf Mallorca unter anderem zum Beispiel, um Vayamos Compañeros zu Ende zu schreiben und zu Ende zu produzieren. Aber davor auch schon. Und da gibt es ein tolles Hotel mit einer wirklich tollen Lage. Das ist das Hotel Marquez. Und wir fanden das einfach total passend. Das irgendwie, wir haben das gesehen und dachten, so muss unsere Band heißen. So, es war jetzt relativ unspektakulär. Es ist halt einfach diese schöne Lage. Wir waren da, glaube ich, aber auch nie Gäste, oder?
3: Nee.
2: Also, wir haben es einfach nur so gesehen.
0: So.
2: Genau. Einfach so total unspektakulär und erst im Nachhinein haben wir dann so gesehen, was Marquez jetzt noch meinetwegen so alles heißen kann. Aber für uns war das dann die Band Marquez.
0: Entstanden auf Mallorca, also der Bandname, genau da, wo auch Vayamos Compañeros vollendet wurde. Und den Song gibt's jetzt hier im Ostseewelle Promi Brunch.

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6: Ihr hört Ostseewelle und wir haben den Blick aufs Wetter für euch. Ja, 17 Grad sind es aktuell in Prerow auf dem Darß. Da ist und bleibt es auch meist trocken heute. Gute Voraussetzung für alle, die Lust haben auf ein Tonnenabschlagenfest. Ja, ab 12 Uhr gibt es da jetzt sogar gleich einen coolen Reiterumzug und ab 15 Uhr dann halt Tonnenabschlagen. Ja, ansonsten hier und da im ganzen Land heute immer mal wieder Regen bei 24 Grad an der Spitze. Der Zwei-Tage-Trend. Morgen am Montag, da wird es meist wieder trocken, teilweise dann auch schön sonnig, auch bei bis zu 24 Grad. Und übermorgen am Dienstag viele dicke Wolken bei bis zu 26 Grad. Es ist 10.31 Uhr, huch, kurz verwirrt gewesen. 10.31 Uhr, ihr hört Ostseewelle mit dem besten Verkehrsservice für unser Land.
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6: Ja, und soweit, so gut. Die Straßen sind frei, ihr kommt gut durch. Die Flitzerblitzer, die stehen auf der A14 Richtung Karstadt, Höhe Platerberg, beidseitig. Dann haben wir noch einen auf der A24 Richtung Hamburg, zwischen Zarentin und Galin und Richtung Berlin hinter Mainburg. B96 zwischen Lietzow und Bergen, Höhe Ralswiek. B103, Ortseingang Warnemünde, wenn ihr aus Rostock kommt. B105 an der Ampel Rheinberg, aus Greifswald kommend. B111 in Zempin Hauptstraße, beidseitig. B198, Hohengüstow Ausbau, Richtung A11. In Bordin Richtung Wittenburg, Christinfeld Richtung Wismar und ihr habt auch noch einen für uns, hallo?
8: Einen wunderschönen guten Morgen, Susi am Telefon. Ich wollte gern einen Blitzer melden und zwar Greifswald, Ortseingang beim Elisenpark, baut die Polizei gerade auf.
6: Ah, danke schön fürs Melden. Dann noch einer zwischen Röbel und Sitohöhe, Schampammühle. Habt ihr noch mehr entdeckt? Dann macht es gerne genauso. Ruft an, Studio Hotline ist die 0381 49 78 110. Denn keiner meldet mehr aktuelle Flitzerblitzer.
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0: Ihr hört Ostseewelle mit Sophie und heute auch mit Marquez, Sascha, Christian und Marco im Promi-Brunch. Ihr feiert dieses Jahr 20-jähriges Bandjubiläum und in den 2000ern, da habt ihr ja echt damals eure Nische gefunden, ne? Es gibt auch heute nicht allzu viele Deutsche, die auf Spanisch singen.
1: Das ist richtig. Das aber ist das Tolle.
2: Ja, aber vielleicht wird es bald auch mehr geben, weil in den Schulen kann man ja auch immer mehr Spanisch lernen. Das ging ja zum Beispiel früher auch eigentlich fast gar nicht. Zu meiner Zeit war es nicht möglich.
1: Wir sind ja auch keine Spanier und haben das quasi auch erlernt. Genauso wenn du... Ja, gut, Beispiel ist klar, wenn du Deutscher bist und du lernst Englisch in der Schule, was eine Selbstverständlichkeit ist, dann singst du natürlich auch am Anfang, wenn du in der Band bist. Was machen wir? Deutsch oder Englisch? Ach, singen wir Englisch als Beispiel. Und mit Spanisch ist es eigentlich dasselbe, nur dass man es halt seltener macht oder es kommt seltener vor. Darum wirken wir immer noch wieder wie die Paradiesvögel, die dann irgendwie, was, die singen auf Spanisch und kommen gar nicht aus Spanien. Eigentlich ist das toll und es hat uns halt 20 Jahre lang begleitet und wird uns auch hoffentlich noch weiter.
0: Ja, du sagst es gerade, ihr seid alle keine Spanier, aber trotzdem klingt es ja so. Sascha, du als Frontsänger, gehst du in die Abendschule oder wieso klingst du so Spanisch?
1: Ich unterhalte mich auch gerne oder wir auch versuchen das immer wieder, dass unser Perkussionist auf jeden Fall Spanisch mit uns sprechen muss. Wir treffen uns auch mit ihm privat, das heißt, er hat auch seine spanischen Freunde. Wir haben, also Kurse habe ich auch ohne Ende gemacht, das muss ich dazu sagen. Also ja. Ich war auch öfter in Malaga und auf Mallorca, nicht im Ballermann, sondern in Palma direkt und habe viele Sprachkurse gemacht, weil es auch eine schöne Sprache ist. Und jede Sprache muss man einfach lernen, irgendwie. Und wenn man Spaß dran hat, lernt man sie schneller.
0: Ja, hat sich auf jeden Fall bezahlt gemacht. Würde ich sagen. In 10 Minuten reden wir dann über euren Hit, mit dem alles angefangen hat und über die wirklich sehr unterhaltsame Entstehungsgeschichte. Bis dahin, aktueller Hit, Tampa City mit Self-Aware.

0: im Ostseewelle Promi Brunch gibt's heute was Sommerliches auf den Tisch. Marquess aus Hannover sitzt zu Gast und es ist wirklich so, geht glaube ich auch ganz vielen anderen so, wenn ich euch höre, ist es immer wie ein Schalter. Zack, Sommer an. Und ihr seid ja auch im Sommer mehr unterwegs, oder?
1: Mittlerweile, eine Saison ist halt irgendwo Open Air, fängt halt im Mai an als Beispiel und geht bis September. Und dann ist es normal, dass wir in der Zeit natürlich am meisten spielen. Dann gibt es natürlich auch Indoor-Veranstaltungen, aber es ist so unsere Hauptzeit. Und umso schöner natürlich auch, wenn wir nicht nur im Winter dann im Stuhl sitzen und schreiben, sondern dann halt auch trotzdem noch ein paar Auftritte machen. Das sind halt eher die ruhigeren oder kleineren Auftritte. Aber ich glaube, Musik kannst du zu jeder Zeit hören. Sogar gerade im Winter, wenn du da mal ein paar sonnige Momente haben möchtest. Wir singen ja nicht nur über Sonne. Da singen wir, glaube ich, sehr selten drüber, sondern es sind halt erfrischende Songs vielleicht, die auch so klingen.
0: Ja, meinst du gerade, und also im Winter, da schreibt ihr dann einfach?
2: Die Alben machen wir ja dann häufig, wir sind viel im Winter im Studio und dieses immer gleiche Spiel haben wir dann irgendwann so ein bisschen aufbrechen wollen, indem wir mehr im Winter dann auch spielen und das Studio auch mal so ein bisschen auch manchmal in den Sommer legen, damit man auch mit unterschiedlichem Gefühl eigentlich so in die Songschreibearbeit auch gehen kann.
0: Ja, okay, dann lasst uns mal über euren Hit reden, mit dem alles ins Rollen gekommen ist. Das war ja El Temperamento. Wie kam das zu dem Song?
3: Ja, also das war eine ganz witzige Entstehungsgeschichte. Wir haben für den Flughafen Hannover einen Song geschrieben zur WM 2006, um ihn zu bewerben quasi. Dieser Song hieß Hannover Airport, We're Close to the World. Und das war dann später das El Temperamento. Wir haben den Song in 4 Sprachen geschrieben. Spanisch war auch dabei. Die Leute haben da angerufen und gefragt, hey, was ist da los? Was ist das für ein Song? Fanden den Song irgendwie cool. Dann haben wir uns gesagt, wir machen eine spanische Version davon. Spanisch fanden wir einfach am passendsten, hatte irgendwie so das Ganze gut untermalt und daraus entstand El Temperamento. Das wollte eine Plattenfirma haben und so. Sind wir wie zufällig in sowas reingestolpert.
0: Ja. Schön in die Musikkarriere gestolpert, stark. Jetzt hört ihr genau den Song bei Ostseewelle, Marquess mit El Temperamento.

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9: Ich bin Thomas Bleskin. Der designierte Gesundheitsminister Carsten Lindemann hat frühere Zweifel an seiner Eignung für das Amt mit einer veränderten Ausgangslage begründet. Der CDU-Politiker sagte der Bild, er müsse sich weiter einarbeiten, traue sich die Aufgabe aber zu.
10: Er habe einen Höllenrespekt vor der Aufgabe, aber es sei auch ganz schön viel Musik drin, um zu einem gerechten, leistungsfähigen und zukunftsfähigen Gesundheitssystem zu kommen, so der bisherige CDU-Generalsekretär. Die kurzfristige Personalentscheidung dürfte auch für Lindemann eine Überraschung gewesen sein. Im Netz kursiert ein altes Phoenix-Video, in dem er vor rund einem Jahr erklärt hatte, es sei nicht sein Ding, Minister oder gar Gesundheitsminister zu werden. Auch war Lindemann mit der Forderung angeeckt, mindestens die Hälfte der Krankenkassen hierzulande streichen zu wollen. Katrin Müller, Nachrichtenredaktion.
9: Die Waldbrände in Frankreich haben eine der größten Evakuierungsaktionen in der Geschichte des Landes ausgelöst. Rund um Bordeaux wurden mehr als 100.000 Menschen in Sicherheit gebracht. Auch in Spanien gab es umfangreiche Evakuierungen.
11: Mehr als 60.000 Menschen sind von den Bränden in der Region Madrid betroffen. Zehntausende haben die Nacht in Notunterkünften oder bei Freunden und Verwandten verbracht. Mit Temperaturen von bis zu 32 Grad, hoher Trockenheit und Windböen von bis zu 60 Stundenkilometern seien die Bedingungen extrem kompliziert, so die Behörden. Seit Jahresanfang sind in Spanien bereits über 131.000 Hektar Wald verbrannt, fünfmal mehr als im vergangenen Jahr zur gleichen Zeit. Julia Macher, Barcelona.
9: Der Paketdienst DHL fordert strengere gesetzliche Vorgaben für die Zustellung schwerer Pakete. Vorständin Nicola Hagleitner sagte der dpa, Sendungen über 23 Kilogramm sollten bundesweit nur noch von zwei Zustellern ausgeliefert werden dürfen. Das diene dem Gesundheitsschutz der Beschäftigten.
12: Ihr hört Ostseewelle mit dem Wetter bei uns in Hamburg und Schleswig-Holstein. Da erwartet uns heute ein insgesamt grauer Tag, auch viel Regen dabei, bei Temperaturen bis 21 Grad. Der Zwei-Tage-Trend. Morgen am Montag, da wird es dann wieder meist trocken und auch sonnig, auch bei bis zu 21 Grad. Und übermorgen am Dienstag, wenig Sonne, aber auch wenig Regen und relativ warm, 26 Grad maximal. 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Wer ist denn da dran?
13: Julia hier. Ich wollte nur Bescheid sagen, auf der B192, genau zwischen Schlön und Plasten, in der Senke steht ein Auto quer. Die sind dem Schäfer hinten raufgefahren, wie der abgebogen hat zum Feld.
12: Ui, okay. Wahrscheinlich ist da jetzt gerade eher schwierig durchzukommen und fahrt das am besten weiträumig. Dann Flitzerblitzer stehen auf der A14 Richtung Karstadt, Höhe Plater Berg, beidseitig. A24 zwei Stück, einmal Richtung Hamburg zwischen Zarrentin und Galin und Richtung Berlin hinter Mainburg. Dann B96 zwischen Lietzow und Bergenhöhe Reiswijk. B103 Ortseingang Warnemünde, wenn ihr aus Rostock kommt. B105 Ampel Rheinberg aus Greifswald kommend. B111 Zempin, Hauptstraße beidseitig. B198 Hohengüstow Ausbau Richtung A11. In Bodin Richtung Wittenburg. In Christinfeld Richtung Wismar. Und, ihr habt auch noch einen?
14: Moin, Holger aus Greifswald. Ich wollte einen Blitzer melden. In Greifswald, Höhe Elisenpark, beidseitig.
12: Super. Ja, danke, Holger. Zwischen Röbel und Sito noch einer Höhe Schampermühle. Habt ihr auch noch welche entdeckt? Dann immer gerne melden, so wie Holger. Die Studio-Hotline ist die 0381 49 78 110. Denn keiner meldet mehr aktuelle Flitzerblitzer.
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12: Sophie Dietrich ist hier am Sonntag und wir von Ostseewelle haben heute Marquez zum Promi-Brunch eingeladen. Hallo ihr drei.
15: Hola.
16: Hola.
12: Und ihr habt ja zum 20-jährigen Bandjubiläum jetzt ein neues Album angekündigt.
17: Genau, das ist gar nicht so lange her, dass wir es quasi zum Presswerk geschickt haben. Oho. Presswerk meine ich auch in diesem Fall wörtlich. Wir machen das erste Mal in unserer Karriere auch eine Vinylplatte. Deswegen cool. Habe ich tatsächlich gerade mal vor ein paar Tagen einen Plattenspieler in mein Studio getragen und freue mich schon. Ja, eine, wie wir finden, sehr, sehr coole Platte. Ich habe ja vorhin schon kurz berichtet, wir hatten wirklich auch richtig Bock, im November dann wieder loszulegen. Wir hatten davor so eine kleine Flaute, haben tatsächlich, wie ich finde, so ein ganz besonderes Album gemacht mit sehr poppigen Einflüssen, aber auch mit traditionellen Einflüssen, die wir einfach so lieben, ob es sei es jetzt kubanisch oder sei es halt auch aus der Flamenco-Richtung. Also ich denke, wir sind sehr, sehr gespannt, wie es ankommen wird und ja, haben diese positive Aufgeregtheit.
12: Ja, Hammer, cool. Wir sprechen drüber in dieser Stunde und gleich wird es hier, passend zu den Sommerferien, auch um Urlaub gehen.

0: Mitten in den Sommerferien. Und wir wollen natürlich von unseren sommerlichen Gästen im Promi-Brunch wissen, wo geht's für Marquez so in den Urlaub hin?
1: Also ich glaube, was jeder von uns einzelner Band macht, einmal im Jahr, glaube ich, privat auch mal in Richtung Ostsee zum Beispiel zu fahren, weil es wirklich sehr schön ist, hier zu entspannen. Und das ergibt sich automatisch, wenn man Zeit hat. Aber sonst unsere Urlaubsländer, also mein Urlaubsland vaterseits, ist väterlicherseits ist halt Italien, weil er aus Italien kommt und Italien bietet sich für mich immer an, Verwandte zu besuchen. Und sonst haben wir hier, wo seid ihr denn überall? Ihr seid ja.
2: Wir sind in der Normandie dieses Jahr und Christian fährt.
3: Achso, ich fahre dieses Jahr nach Kroatien. Allerdings wollte ich nochmal zu MV sagen, dass ich wirklich sehr, sehr gerne Kühlungsborn bin. Auch wenn man Kinder hat, ganz, ganz herrlich Urlaub machen. Wir waren schon auf so einem Campingplatz in Rerik, habe ich auch in super Erinnerung. Also für mich ist tatsächlich der Sommer Urlaub nicht unbedingt, aber so die Urlaube mal im Frühjahr oder im späten Sommer bin ich immer mit schönen Erinnerungen hier verbunden.
2: Ja, wir waren tatsächlich auch urlaubsmäßig schon häufig hier.
0: Was habt ihr denn sonst noch für schöne Erinnerungen an Mecklenburg-Vorpommern?
2: Das weiß jeder. Spektakulär ist einfach die Küste. Die ist so spektakulär, dass man auch nichts anderes braucht eigentlich, finde ich. Und also auch so variantenreich, die Steilküsten überall. Wo hat man das sonst? Also das ist schon Wahnsinn eigentlich.
1: Und ich habe tatsächlich Mecklenburg-Vorpommern durch Marquez, durch die Auftritte kennengelernt. Und da kam ich erst auf den Geschmack und dachte, ach so, das hat Deutschland auch zu bieten. Als Halbitaliener fährst du halt, wenn du Zeit hast, fährst nach Italien und besuchst die Familie. So hat jeder so irgendwie seine Verbindung. Da war für mich alles im Norden nicht so greifbar, also obwohl es so nah dran ist. Von uns auch, aus Hannover. Ja. Hannover übrigens bei Barcelona, dass man ungefähr weiß, wo es liegt. Daher ist es ein Wunder, also als Urlaub, ich verstehe jeden, der sagt, hier Urlaub, Sommer oder wo auch wann auch immer, MV, verstehe ich. Und wir haben das Glück, dass wir hier spielen dürfen. Ja. Und nicht zu selten.
2: Und erstaunlich ist ja auch immer, wenn auf der Wetter-App 18 Grad steht, du kannst trotzdem am Strand liegen. Ist oft irgendwie warm genug, also das verstehe ich immer nicht.
1: Da bin ich jetzt ganz überzeugt, ich war auch schon mal in Dänemark und das habe ich nur im Regen erlebt übrigens und kalt im Winter. Ich finde so eine Ostsee, Nordsee, wenn das hat so auch eine Raffnis, also es darf auch mal ein bisschen raffer sein und grauer sein. Ich finde einen italienischen Strand, wenn es da so ein bisschen schlechtes Wetter ist, kriegt man schlechte Laune, hier nicht. Hier denkst du, das ist richtig so. Du brauchst immer eine frische Brise. In Italien heißt es kalt, rein ins Haus.
0: Ja, naja, ein Stück Italien haben wir ja auch im Land, zum Beispiel Rom bei Parchim. Aber unser Land ist auch bei Marquez sehr beliebt. Ihr hört Ostseewelle. Gleich geht's weiter mit dem Promi-Brunch hier am Sonntag.

0: Bandjubiläum bei Marquess. Grund genug, heute im Ostseewelle Promi Brunch mal über ein paar Dinge zu plaudern. Jetzt sind bei euch ja etliche Songs zusammengekommen. Macht ihr bei den Konzerten immer eine Mischung aus allem oder wie?
1: Wir versuchen, das haben wir aber auch schon vor 10 Jahren gemacht, und es gibt es ja schon 20, dass wir sozusagen wieder so ein leichtes Best-of viel in so ein Konzert reinbringen.
2: Ja, auf jeden Fall.
1: Wir sind jetzt nicht die Band, die sagt, wir haben ein neues Album, deswegen müssen die Leute unser ganzes Album sich auch live anhören, weil es gibt auch viele Stücke auf dem Album, die wirklich nur auf dem Album perfekt passen, aber nicht unbedingt die Live-Nummern sind. Und das ist uns ganz wichtig. Also die Songs müssen natürlich live funktionieren und auch gut spielbar sein und auch beim Publikum vielleicht gut ankommen. Deswegen haben wir in allen Konzerten immer wirklich ein Best-of-Feel von 2006 bis jetzt 2000. Wo sind wir schon? 26, ich habe ein Jahr gepennt. 26, genau. Deswegen, das ist ganz wichtig, ne? Also ein bunter Strauß an viel Marquess-Musik.
0: Das ist ja auch genau das, was die Fans hören wollen.
1: Und wie viele sie noch mitsingen.
2: Ja, viele kennen die, also genau, das ist krass. Wirklich erstaunlich. Ja. Also wir haben auch tatsächlich fast so ein Publikum, ich will nicht sagen Generationenwechsel bekommen, aber es waren auf einmal sehr viele junge Leute, und dann dachte ich, woher kennen die eigentlich diese Songs und vor allen Dingen auswendig und singen sogar die Strophen mit. Also wir waren da total überrascht eigentlich, gerade dann, in den letzten Jahren so ein bisschen.
1: Dann fällt uns auf, wie alt wir sind, denken, ah stimmt, das könnten ja auch unsere Kinder sein, die quasi unsere Songs lesen. Also so ist es ja dann
2: vielleicht
1: auch, ne?
2: Dann denk so, ja, genau.
1: Eltern kommen und die Kinder sind ja mittlerweile auch, selbst, ich meine, überlegt mal, 2006, das ist einfach mal 20 Jahre her, dann kann natürlich dein Kind, das jetzt vielleicht 13 ist, an der Bühne stehen und mitsingen wie verrückt und sagen, ja, meine Mutter hat das auch immer gehört. So geht's dann auch. Und wenn man sich nach dem Auftritt mit manchen Leuten unterhält, dann hatten wir schon mal einmal 3 Generationen aus einer Familie dabei, die alle Marquess-Fans waren. Das war süß. Also es war Tochter, Mutter und die Oma war mit. Und sowas finde ich dann ganz besonders.
0: Ja, goldig. Marquess macht's möglich. Und das ist ja auch einfach Musik zum Mitsingen. Geht auch gut bei dem hier. Marquess mit Ari.

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3: Ein gemütlicher Kuschelsonntag. Falls es euch aber doch raus verschlägt, ja, bei Grevesmühlen auf dem Sultanshof ist heute Bauernmarkt angesagt. Da gibt es ganz viele regionale Leckereien und auch vor allem Ungarisches. Bei dem Wetter bietet sich ja vor allem dann das Kesselgulasch an, würde ich sagen, oder verschiedene Langosch-Variationen. Mucke und ganz wichtig, Überdachung gibt es auch. Dann tut uns der Regen da auch nichts. Temperaturen heute landesweit bis 24 Grad. Der Zwei-Tage-Trend. Morgen am Montag, da würde ich für den Weg zur Arbeit noch die Regenjacke überziehen, später dann aber wieder trocken und sonnig, auch bei bis zu 24 Grad. Und übermorgen am Dienstag wird es dann insgesamt grau bis 26 Grad. 11.31 Uhr, Ostseewelle, der beste Verkehrsservice für unser Land. Landkreis Mecklenburgische Seenplatte, die B192. Zwischen Großplasten und Schlohn, da gab es einen Unfall in der Senke. Ist spät, sag ich mal, zu sehen, deswegen fahrt da schön vorsichtig. Die Flitzerblitzer, die stehen auf der A14 Richtung Karstadt, Höhe Platterberg, beidseitig. A24 Richtung Hamburg einmal zwischen Zarrentin und Galin und dann noch Richtung Berlin hinter Mainburg. B96 zwischen Lietzow und Bergenhöhe Reitzwieg. B103 Ortseingang Warnemünde, wenn ihr aus Rostock kommt. B105 Ampel Rheinberg aus Greifswald kommend. B109 Ducherow beidseitig. B111 noch einer in Zempin, Hauptstraße beidseitig. B198 in Hohengüstow Ausbau Richtung A11. In Bodin Richtung Wittenburg. Christinenfeld Richtung Wismar. Sie lasern in Greifswald beim Elisenpark beidseitig. Und noch einer zwischen Röbel und Sitow Höhe Schampermühle. Habt ihr noch mehr entdeckt? Dann meldet sehr gerne. Studio Hotline ist die 0381 49 78 110. Denn keiner meldet mehr aktuelle Flitzerblitzer.
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0: Marquez heute bei uns im Ostseewelle Promi Brunch. Jetzt gibt's euch ja schon 20 Jahre. Wann kommt die große Jubiläumstour?
1: Wir sind ja jetzt dieses Jahr viel unterwegs wieder live und feiern das mit den Fans und freuen uns auch total drauf. Ne? Wir sind ja eine Festivalband, genau. Wir spielen immer gerne Festivals im Sommer und das ist auch dieses Jahr so.
2: Aber ich finde auch, wir sind jetzt nicht so die 20 Jahre und deswegen feiern wir so richtig. Wir haben gesagt,
1: Ich schon.
2: Aber das kriegen wir manchmal nicht mit. Deswegen hast du schon Ärger mit den Nachbarn, ich weiß. Aber damit wollten wir eigentlich nur sagen, wir feiern, glaube ich, jeden Auftritt und jedes Jahr, wo wir einfach noch Musik machen, auf der Bühne stehen und jetzt noch ein schönes Album dazu rausbringen. Wir machen einfach so weiter wie immer, aber erzählen natürlich gern, dass wir schon 20 Jahre zusammen sind, weil das, glaube ich, macht ja nicht jede Band.
0: Ja, das ist schon ein Meilenstein. Und zu diesem Meilenstein kommt in knapp 3 Wochen ein neues Album. Darum geht's in knapp 6 Minuten hier im Ostseewelle Promi Brunch mit Marquez.

0: Elastico. So heißt das neue Marquez-Album, das am 14. August rauskommt. Es ist kein Best-of nach 20 Jahren, sondern wieder mal was komplett Neues. Lasst mal hören.
1: Ich finde, es klingt sehr bunt. Und ja. Ich finde auch, selbst als Musiker, sich ein Album von einem Künstler komplett anzuhören, das kann natürlich auch passieren. Aber ich tue das teilweise seltener. Ich höre mal zwischendurch wieder mal rein, höre mir die anderen Songs am nächsten Tag an. Unser Album ist diesmal so, weil wir verschiedene Einflüsse diesmal haben. Also es gibt wirklich eine Nummer, die klingt vielleicht sogar leicht fast schon ein bisschen Italo-Pop 80er. Es gibt eine echte Salsa-Nummer, die von Südamerikanern aus egal woher eingespielt wurden für uns, hat unser Perkussionist aus Venezuela organisiert. Wir haben Nummern, die sind so richtig Marquez, wie man sie kennt. Und ich glaube, man kann dieses Album hören und bei jedem Lied denkt man so, oh, das ist ja wieder eine andere Art. Oder es könnte auch nicht wer anders sein, aber man hört schon unterschiedliche Arten von Nummern. Das uns auch wichtig ist. Man muss ja auch ein Album sich anhören können und sagen, oh, da passiert auch ein bisschen was.
0: Cool. Und jetzt gibt's hier noch was ganz Besonderes im Ostseewelle Promi Brunch. Denn Marco hat extra seine Gitarre mitgebracht. Und Sascha und Christian werden hier noch eine Live-Version ihrer ersten Single-Auskopplung jetzt performen. Das ist Dalo Mismo und bitteschön.

Wow, großartige Nummer und damit ein dickes Dankeschön an Sascha, Christian und Marco von Marquez für euren Besuch hier. Zum Abschluss gibt's den Song von eben jetzt nochmal in voller Länge für euch. Und den kompletten Ostseewelle Promi Brunch mit Marquez laden wir euch natürlich noch hoch in der knallroten Ostseewelle App und auch im Web bei uns. Das ist Da, Lo, Miss Mo.

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6: Hallo, Ostseewelle, Hitradio Hamburg, Schleswig-Holstein hier. Wir stehen auf ehrenamtliche Arbeit im Verein. Von den Vereinen gibt's ja richtig viele hier bei uns im Norden. Und hier ist auch schon der Nächste. Moin!
7: Hallo, mein Name ist Katrin Mees. Ich bin bei der BSG Eutin die erste Vorsitzende und bin Übungsleiterin im Bereich Aquafitness.
6: Was macht euren Verein so besonders?
7: Wir haben ein breites Angebot an Sparten wie Kindertouren, Yoga, Aquafitness, Zumba, Fußball. Wir setzen uns für die Inklusion und Integration ein. Bei uns ist halt jeder willkommen. Und wir sind der zweitgrößte Sportverein mit über 1000 Mitgliedern.
6: Und worauf seid ihr so richtig stolz in eurem Verein?
7: Auf unsere Übungsleiter und Trainer natürlich, weil ohne die wäre der Verein ja nichts. Sowas braucht man halt. Und dass wir einen guten, aufgestellten Vorstand haben mit 13 Vorstandmitgliedern und natürlich auf unser eigenes Vereinsheim.
6: Wo finden wir euch denn und können euch mal besuchen, treffen und auch mal anfeuern?
7: Besuchen kann man uns im Vereinsheim in der Weidestraße 65 in Eutin zu den gewohnten Öffnungszeiten. Anfeuern kann man uns im Fußballbereich auf dem Waldeck in Eutin. Dann haben wir eine Badmintonsparte, die trifft man in der Blauen Lehmkuhle in Eutin an. Oder einfach mal eine Probestunde mitmachen in irgendeiner beliebigen Sparte.
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8: Ich bin Tanja Wagner. Am Rande des Christopher Street Days in Berlin ist am späten Abend ein Kastenwagen in die Menschenmenge gefahren. Eine Frau starb, viele weitere Menschen wurden verletzt, drei von ihnen lebensbedrohlich.
9: Kanzler Merz spricht von einer abscheulichen Tat, auch Berlins regierender Bürgermeister Wegner ist fassungslos. Die Polizei fahndet mit einem Foto nach dem Verdächtigen, dem 21-jährigen Abdul B. Er soll am Rande des Christopher Street Days im großen Tiergarten mit einem Kastenwagen mehrere Menschen an- oder umgefahren haben. Der Wagen krachte schließlich gegen einen Baum. Der Fahrer flüchtete. Abdul B. wird der islamistischen Szene zugerechnet. Er hat wohl Familie in Berlin und wurde erst im Mai aus dem Jugendarrest entlassen. Katrin Müller, Nachrichtenredaktion.
8: Irans Revolutionsgarden haben nach eigenen Angaben 6 Handelsschiffe vor einer Durchfahrt durch die strategisch wichtige Straße von Hormuz gestoppt. Versuche des US-Militärs, den Kurs von Schiffen zu ändern, würden mit einer entschlossenen Reaktion und Warnschüssen beantwortet. Als Folge seien die betroffenen Schiffe gezwungen, umzukehren. Ärzte ohne Grenzen fordert einen drastisch niedrigeren Preis für das Medikament Lenacapavir zur Vorbeugung einer HIV-Infektion. Niemand sollte von der HIV-Prävention ausgeschlossen werden, nur weil ein Medikament künstlich teuer gehalten wird, hieß es beim Auftakt der Welt-AIDS-Konferenz. Aktuell kostet die Jahresdosis $28.000, für viele unbezahlbar.
10: Ihr hört Ostseewelle mit dem Wetter bei uns in Hamburg und Schleswig-Holstein. Da erwartet uns heute ein insgesamt grauer Tag, auch viel Regen dabei, bei Temperaturen bis 21 Grad. Der Zwei-Tage-Trend. Morgen am Montag, da wird es dann wieder meist trocken und auch sonnig, auch bei bis zu 21 Grad. Und übermorgen am Dienstag wenig Sonne, aber auch wenig Regen und relativ warm. 26 Grad maximal.

0: 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Stau und stockenden Verkehr haben wir aktuell auf folgenden Strecken. Einmal die A20 Richtung Stettin in der Baustelle Fuchsberg, da braucht ihr aktuell 15 Minuten mehr. B96 ab Rambin, Insel abwärts, da sind es 20 Minuten. B105 von Gelbensande nach Rostock, auch 20 Minuten. B110 zwischen Valentin nach Stadt Usedom, da ist es aktuell über eine Stunde mehr. Also ordentlich Geduld braucht ihr da. B111 ab Bannemien an der Peenebrücke Richtung Wolgast, eine halbe Stunde. B196 vor Bergen aus Karo kommt, da sind es 15 Minuten. Und auch B196 zwischen Göhren und Sellin, da sind es auch nochmal 20 Minuten. Ja, gutes Durchhalten würde ich da mal sagen. Die Flitzerblitzer. A14 Richtung Karstadt, Höhe Platerberg, beidseitig. A24 Richtung Hamburg zwischen Zarrentin und Galin und Richtung Berlin hinter Mainburg. Dann B96 zwischen Lietzow und Bergen, Höhe Ralswiek. B103 Ortseingang Warnemünde, wenn ihr aus Rostock kommt. B105 Ampel Rheinberg aus Greifswald kommend. B109 in Ducherow, beidseitig. B111 Zempin Hauptstraße, beidseitig. B198 in Hohengüstow Ausbau Richtung A11. Dann noch in Bordin Richtung Wittenburg, Christinfeld Richtung Wismar, in Greifswald beim Elisenpark beidseitig und zwischen Röbel und Sito Höhe Champermühle. Habt ihr noch mehr entdeckt? Na dann immer gerne her damit. Studio Hotline ist die 0381 49 78 110. Denn keiner meldet mehr aktuelle Flitzerblitzer.
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2: Hallihallo, herzlich willkommen zu den Top 20 Hörerhits. In dieser Ausgabe musikalisch wieder alles dabei. Pop aus Deutschland, R&B aus London, House aus Frankreich, große internationale Namen und natürlich vier neue Hit-Tipps. Ja, und ganz oben an der Chartspitze bleibt die große Frage, landen Shakira und Burna Boy mit Die Die zum 6. Mal auf 1? Wir werden es erfahren. Bevor wir gleich mit Platz 20 starten, schauen wir wie immer noch einmal zurück auf die Top 3 der letzten Woche.
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2: Mr. Know It All, Teddy Swims, hatten wir auf 3. Taylor Swift, I Knew It, I Knew You. Das war die 2.

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1: Wir starten in dieser Woche mit dem norwegischen Trio The Bowser und ihrem Hit Magnetic.
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0: Das war der einzige Neuanstieg in euren Top 20 dieser Woche. Katy Perry, Watch It Burn auf Platz 19.
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0: Ja, unser erster Hit-Tipp ist direkt eine ganz große Nummer. Martin Garrix zusammen mit U2. Martin Garrix aus den Niederlanden haben wir momentan mit Repeated und Ed Sheeran ganz hoch in den Charts. Jetzt will das aber wissen und legt gleich nach. Zusammen mit einer der größten 80er-Jahre-Rockbands der Welt, U2. Der gemeinsame Song heißt Fireflies. Unser erster Hit-Tipp.

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1: Harry Styles steht mit American Girls in dieser Woche auf Platz 17. Platz 13 in der Vorwoche, geht's also 4 Plätze runter. Wir sind mittendrin. Hier sind eure Top 20, die meistgewünschten Hits der Woche. Ermittelt aus euren Musikwünschen und eurem Voting der letzten Tage. Weiter geht es mit Platz 16. Da kommt jetzt Nico Santos. Für ihn geht's 4 Plätze nach oben mit Why Don't You Stay.
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0: Das Wetter jetzt total lokal.

0: Tag. Das zieht dann aber Richtung Osten ab und dann kommt auch die Sonne wieder raus. Bis zu 24 Grad auch. Und übermorgen am Dienstag trocken mit mehr Sonne und dazu 26 Grad maximal.
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0: Es ist 12.31 Uhr und wir schauen für euch auf die Straßen. A20 Richtung Lübeck zwischen Gützkow und Greifswald. Achtung, hier sind Gegenstände auf der Fahrbahn. Dann habt ihr noch was für uns?
2: Moin, der Christian hier. Feuerwehreinsatz zwischen Stegen und Wahlitz. Da liegt nämlich ein Baum auf der Straße und da ist kein Durchkommen.
0: Ui, Kreis Ludwigslust-Parchim ist es, ne? Dankeschön fürs Melden auf jeden Fall. Und noch was aus dem Landkreis Mecklenburgische Seenplatte. Hallo?
3: Ja, hier ist der Toni. Unfall auf der B192. Hinter Kleinplasten Richtung Waren haben sich zwei geknutscht.
0: Ui. Ja, gut. Also da ist ein Unfall. Passt da schön auf. Stau und stockenden Verkehr haben wir außerdem aktuell auf folgenden Strecken. A20 Richtung Stettin in der Baustelle bei Fuchsberg, da sind es 15 Minuten mehr. B96 ab Rambineninsel abwärts, da steht ihr 20 Minuten. B105 von Gelbensande nach Rostock auch 20 Minuten. B110 zwischen Mellenthin nach Stadt Usedom, da braucht ihr aktuell eine Stunde mehr. B111 ab Bannemien an der Peenebrücke Richtung Wolgast, da ist es eine halbe Stunde. B196 zweimal, einmal vor Bergen, wenn ihr aus Karo kommt, da braucht ihr 15 Minuten länger und zwischen Görn und Sellin auch nochmal 20 Minuten. Die Flitzerblitzer, die stehen auf der A14 Richtung Karstadthöhe Platterberg beidseitig. A24 Richtung Hamburg zwischen Zarentin und Galin und Richtung Berlin hinter Mainburg. Dann B96 zwischen Lietzow und Bergenhöhe Ralswiek. Richtung A20 kurz vorm Milzow. B103 Ortseingang Warnemünde, wenn ihr aus Rostock kommt. Und B105 an der Ampel Rheinberg aus Greifswald kommt. Dann B109 Ducherow beidseitig. B111 in Zempin Hauptstraße beidseitig. B198 in Hohengüstow Ausbau Richtung A11. In Bordin Richtung Wittenburg. Christinenfeld Richtung Wismar. In Greifswald beim Elisenpark beidseitig. Und noch einer zwischen Röbel und Sitow Höhe Schampermühle. Habt ihr noch mehr entdeckt? Dann immer gerne melden. Studio Hotline ist die 0381 49 78 110. Denn keiner meldet mehr aktuelle Flitzerblitzer.
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4: Die nächsten beiden Platzierungen, Tampa City, Self-Aware, in dieser Woche auf Platz 14, kommt gleich nach Tyler und Sarah Larsson. She did it again.

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1: Jahre geht's jetzt zurück. Es geht ums 1997. Im Februar wurde Michael Jackson zum ersten Mal Vater. Die Spice Girls standen regelmäßig in der Bravo und waren unglaublich angesagt. 1997 schickte uns Puerto Rico Ricky Martin. Im Kino lief Man in Black mit Will Smith, Platz 1 in den Kinocharts in den USA. Und auch bei uns war Will Smith 1997 mit Man in Black der erfolgreichste Schauspieler. Er lieferte auch gleich den Soundtrack zum Film. Dieser landete auf Platz 1 der deutschen Verkaufscharts. 97 war ja auch das erfolgreichste Jahr für Aqua, eine Band aus Dänemark, die mit ihrem Hit Barbie Girl in 35 Ländern auf Platz 1 stand. Mattel, die Spielzeugfirma, bekannt für Barbie-Puppen, fand das gar nicht so lustig. Aqua benutzten ja den Namen Barbie und die Videos waren eindeutig zu sexy, meinte zumindest Mattel. Es kam zum Gerichtsstreit, der dauerte einige Jahre lang. Letztendlich hat Mattel gegen Aqua und Universal Music verloren. Ein Sommerhit in 97 gelang auch der Band Hanson aus Oklahoma. Das waren drei Jungs, die in 27 Ländern auf Platz 1 standen. Und zwar mit dieser Nummer hier, hatten danach nie wieder Erfolg, denn der Stimmbruch kam dazwischen. Hier sind die Hanson. 1997.

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1: Tokyo Hotel aus Magdeburg wurden ja 2005 mit durch den Monsun quasi über Nacht zum riesigen Pop-Rock-Phänomen. Mittlerweile, 21 Jahre später, etliche Hits danach, sind sie immer noch gefragt, zum Beispiel vom ZDF für Wetten, dass im Herbst. Und da sind sie auch gleich noch auf Tour. Los geht's in Hamburg, dann weiter nach Frankfurt, Berlin, Nürnberg, Leipzig mit dabei. Die große Arena-Tour im November. Mit im Gepäck dann sicherlich auch dieser neue Song, Without You. Das war unser zweiter Hit-Tipp von Tokyo Hotel. So, und hier die nächste Platzierung.
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1: Bebe Rexha und Faithless, New Religion.

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8: Ich bin Tanja Wagner. Am Rande des Christopher Street Days in Berlin ist am späten Abend ein Kastenwagen in die Menschenmenge gefahren. Eine Frau starb, viele weitere Menschen wurden verletzt, drei von ihnen lebensbedrohlich.
9: Kanzler Merz spricht von einer abscheulichen Tat, auch Berlins regierender Bürgermeister Wegner ist fassungslos. Die Polizei fahndet mit einem Foto nach dem Verdächtigen, dem 21-jährigen Abdul B. Er soll am Rande des Christopher Street Days im Großen Tiergarten mit einem Kastenwagen mehrere Menschen an- oder umgefahren haben. Der Wagen krachte schließlich gegen einen Baum. Der Fahrer flüchtete. Abdul B. wird der islamistischen Szene zugerechnet. Er hat wohl Familie in Berlin und wurde erst im Mai aus dem Jugendarrest entlassen. Katrin Müller, Nachrichtenredaktion.
8: Irans Revolutionsgarden haben nach eigenen Angaben 6 Handelsschiffe vor einer Durchfahrt durch die strategisch wichtige Straße von Hormuz gestoppt. Versuche des US-Militärs, den Kurs von Schiffen zu ändern, würden mit einer entschlossenen Reaktion und Warnschüssen beantwortet. Als Folge seien die betroffenen Schiffe gezwungen, umzukehren. Ärzte ohne Grenzen fordert einen drastisch niedrigeren Preis für das Medikament Lenacapavir zur Vorbeugung einer HIV-Infektion. Niemand sollte von der HIV-Prävention ausgeschlossen werden, nur weil ein Medikament künstlich teuer gehalten wird, hieß es beim Auftakt der Welt-AIDS-Konferenz. Aktuell kostet die Jahresdosis $28.000, für viele unbezahlbar.
10: Ihr hört Ostseewelle mit dem Wetter bei uns in Hamburg und Schleswig-Holstein. Da erwartet uns heute ein insgesamt grauer Tag, auch viel Regen dabei, bei Temperaturen bis 21 Grad. Der Zwei-Tage-Trend. Morgen am Montag, da wird es dann wieder meist trocken und auch sonnig, auch bei bis zu 21 Grad. Und übermorgen am Dienstag, wenig Sonne, aber auch wenig Regen und relativ warm, 26 Grad maximal.

0: 13.03 Uhr Ostseewelle, der beste Verkehrsservice für unser Land. A20 Richtung Lübeck, zwischen Gützkow und Greifswald, Achtung, da sind Gegenstände auf der Fahrbahn. Und die A20 Richtung Stettin, zwischen Lüdersdorf und Schönberg, da ist eine ungesicherte Unfallstelle. Fahrt da schön vorsichtig. Landkreis Ludwigslust-Parchim, zwischen Petrusstegen und Walitz, da ist ein Feuerwehreinsatz wegen eines umgekippten Baumes. Stau und stockenden Verkehr haben wir außerdem aktuell auf der A20 Richtung Stettin in der Baustelle bei Fuchsberg. Da sind es 15 Minuten mehr. B96 ab Brambin Insel abwärts, da braucht ihr eine halbe Stunde länger. B110 zwischen Valentin nach Stadt Usedom, da ist es eine Stunde mehr. B111 ab Bannemien an der Peenebrücke Richtung Wolgast, auch über eine Stunde. Die Brücke geht aber in den nächsten Minuten wieder runter, dann sollte das Ganze wieder laufen. B196 vor Bergen aus Karow kommt, da braucht ihr 15 Minuten länger und zwischen Görn und Serlin auch nochmal 20 Minuten mehr. Außerdem zwischen Stubbenfelde und Kosarow, da braucht ihr auch 15 Minuten länger. Also ja, gutes Durchhalten, würde ich sagen. Die Flitzerblitzer, die stehen auf der A14 Richtung Karstadt, Höhe Platerberg, beidseitig. A24 Richtung Hamburg, zwischen Zarentin und Gallin und Richtung Berlin hinter Mainburg. Dann B96 zwischen Lietzow und Bergen, Höhe Ralswiek. Und Richtung A20 kurz vor Milzow. B103, Ortseingang Warnemünde, aus Rostock kommt. B105 an der Ampel Rheinberg, wenn ihr aus Greifswald kommt. B109 in Ducherow, beidseitig. B111 in Sempien, Hauptstraße, beidseitig. B198 in Hohengüstow, Ausbau, Richtung A11. Dann in Bordin Richtung Wittenburg, in Christinfeld Richtung Wismar. Greifswald beim Elisenpark beidseitig, zwischen Röbel und Sito Höhe Schampermühle. Und ihr habt auch noch einen für uns?
1: Ja moin, hier ist der Stefan. Ich wollte einen Leser melden, und zwar in Neustrelitz, auf Höhe der JVA beidseitig.
0: Okay Stefan, ich danke dir. Habt ihr auch noch welche entdeckt? Dann macht es gerne wie er. Studio Hotline ist die 0381 49 78 110. Denn keiner meldet mehr aktuelle Flitzerblitzer.
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3: Mittendrin im Jahr, im Sommer, in den Charts dieser Woche. Die erste Halbzeit liegt also hinter uns. Die Plätze 20 bis 11 sind gespielt und jetzt geht's in die Top 10. 5 Wochen lang hatten wir Shakira an der Chartspitze. Ob das so bleibt, erfahren wir in dieser Stunde. Hier kommen zunächst die Plätze 10 und 9. Chrissy Sarandi, Good Old Days. Gleich nach Jennifer Lopez und David Guetta. Hier ist Save Me Tonight.
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1: Hit-Tipp. Unser dritter Hitvorschlag, Loy, lange nichts mehr von ihr gehört. Und David Puentes, DJ, für ihn ist es die erste Veröffentlichung in diesem Jahr. Er freut sich natürlich, dass Loy zugesagt hat, diesen Track zu singen. Golden Summer.

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1: 19 Wochen schon bei uns. Fever Dream, Alex Warren hatten wir gerade gehört auf Platz 7. Und davor Becky G. gemeinsam mit DJ Topic. Sorry Puppy in dieser Woche auf Platz 8. So, und jetzt kommt wieder der Sound nach dem Sonnenuntergang. Mehr Blick klingt einfach noch Kurzurlaub. Save My Love, Kaigo und Khalid.

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0: Das Wetter jetzt total lokal für unsere Region hier zwischen Kiel und Hamburg. Und immer aktuell zum Nachhören in unserer kostenlosen App und im Web bei ostseewelle.de.
11: Es ist grau und nass im ganzen Land bei Top-Temperaturen bis 24 Grad. Aber gute Neuigkeiten, der Zwei-Tage-Trend, der schaut schon wieder ein bisschen besser aus. Morgen am Montag zwar erst auch noch Regen, aber im Tagesverlauf immer mehr Sonne bei bis zu 24 Grad. Und übermorgen am Dienstag noch schöner und vor allem wärmer. 26 Grad maximal. 13.29 Uhr, Ostseewelle, der beste Verkehrsservice für unser Land. A20 Richtung Stettin zwischen Lüdersdorf und Schönberg. Achtung, da gab es einen Unfall, da stockt es ein wenig. Dann A20 Richtung Lübeck zwischen Bad Doberan und Kröpelin. Hier hat jemand seinen Wohnwagen verloren. Polizei ist vor Ort, das Ganze staut sich da ein bisschen, plant um die 10 Minuten mehr ein. Und ihr habt auch noch was für uns?
12: Hier ist Johannes. Zwischen Lübs und Parchim in der 80er-Kurve ist einer liegen geblieben. Der steht da am Straßenrand, die Leute laufen immer quer über der Straße.
11: Ui, okay, das ist wohl die B191, ne? Dann da auch schön vorsichtig. Stau und stockenden Verkehr, An- und Abreiseverkehr plus schlechtes Wetter haben wir jetzt ja auch noch. Haben wir jetzt auf folgenden Strecken einmal die A19 in alle Richtungen beim Dreieck Wittstock 20 Minuten mehr. A20 Richtung Stettin in der Baustelle bei Fuchsberg, da braucht ihr 15 Minuten mehr. B96 ab Rambin, Insel abwärts, 30 Minuten mehr. B110 zwischen Valentin nach Stadt Usedom, da steht ihr jetzt inzwischen über eine Stunde mehr. B111 ab Bannemien an der Peenebrücke Richtung Wolgast, da staut es nicht noch 30 Minuten. Und zwischen Stubbenfelde und Kosaro, da ist es eine Viertelstunde mehr. Die Flitzerblitzer, die stehen auf der A14

0: B198 Hohengüstow-Ausbau Richtung A11, in Bodin Richtung Wittenburg, Christinfeld Richtung Wismar, in Greifswald beim Elisenpark beidseitig, in Neustrelitz Höhe JVA beidseitig und noch einer zwischen Röbel und Sito Höhe Schampermühle. Habt ihr noch mehr entdeckt? Dann immer gerne anrufen. Studio-Hotline ist die 0381 49 78 110. Denn keiner meldet mehr aktuelle Flitzerblitzer.
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2: In den nächsten Minuten hier unser letzter Teil der Top 20 Charts dieser Woche mit euren 5 meistgewünschten Hits. Es kommt noch ein Hitvorschlag. Wir kennen ihn als Mr. Worldwide. Pitbull ist wieder da als Verstärkung. Huckepack, Jason Derulo, auch immer für einen Sommerhit gut. Kommt ihr gleich nach Olivia Rodrigo, Drop Dead. Das hier ist Teddy Swims, Mr. Know It All.
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1: Drop Dead, gerade gehört, Olivia Rodrigo auf Platz 4. Aufwärts geht's in dieser Woche für Repeated, Martin Garrix und Ed Sheeran.
0: Stay for the night. Platz 3.

0: egal wo die Sonne irgendwie 24 Stunden am Tag scheint, in Florida, da sind sie zu Hause, Jason Derulo und Pitbull. Ihr erster gemeinsamer Song, Privacy, unser vierter Hitvorschlag.
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0: Und da hat sich nichts verändert. Auch in dieser Woche wieder Taylor Swift, I knew it, I knew it.

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1: Wir sind am Ende angekommen. Das waren eure 20 meistgewünschten Hits dieser Woche mit neuer Musik von Katy Perry, Jason Derulo, Loi, Pitbull, Martin Garrix und Tokyo Hotel. Hier kommt nun Platz 1. Unverändert zum 6. Mal in Folge Shakira und Burna Boy.
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10: Ich bin Tanja Wagner. Am Rande des Christopher Street Days in Berlin ist am späten Abend ein Kastenwagen in die Menschenmenge gefahren. Eine Frau starb, viele weitere Menschen wurden verletzt, drei von ihnen lebensbedrohlich.
11: Kanzler Merz spricht von einer abscheulichen Tat, auch Berlins regierender Bürgermeister Wegner ist fassungslos. Die Polizei fahndet mit einem Foto nach dem Verdächtigen, dem 21-jährigen Abdul B. Er soll am Rande des Christopher Street Days im Großen Tiergarten mit einem Kastenwagen mehrere Menschen an- oder umgefahren haben. Der Wagen krachte schließlich gegen einen Baum. Der Fahrer flüchtete. Abdul B. wird der islamistischen Szene zugerechnet. Er hat wohl Familie in Berlin und wurde erst im Mai aus dem Jugendarrest entlassen. Katrin Müller, Nachrichtenredaktion.
10: Irans Revolutionsgarden haben nach eigenen Angaben 6 Handelsschiffe vor einer Durchfahrt durch die strategisch wichtige Straße von Hormuz gestoppt. Versuche des US-Militärs, den Kurs von Schiffen zu ändern, würden mit einer entschlossenen Reaktion und Warnschüssen beantwortet. Als Folge seien die betroffenen Schiffe gezwungen, umzukehren. Ärzte ohne Grenzen fordert einen drastisch niedrigeren Preis für das Medikament Lenacapavir zur Vorbeugung einer HIV-Infektion. Niemand sollte von der HIV-Prävention ausgeschlossen werden, nur weil ein Medikament künstlich teuer gehalten wird, hieß es beim Auftakt der Welt-AIDS-Konferenz. Aktuell kostet die Jahresdosis $28.000, für viele unbezahlbar.
12: Ostseewelle hier mit dem Sonntagswetter für uns in Hamburg und Schleswig-Holstein. Die Temperaturen aktuell bei um die 18, 19 Grad. 21 können es hier und da noch werden. Ansonsten bleibt es heute vielerorts dicke bewölkt und verregnet. Hin und wieder müssen wir auch mal mit einem Gewitter rechnen. Der Wind kommt recht frisch aus westlichen Richtungen. In der Nacht bleiben uns die dicken Wolken erhalten. Dazu teils kräftige Schauer und Gewitter bei Temperaturen zwischen 15 und 12 Grad. Der Zwei-Tage-Trend. Morgen anfangs noch grau und nass. Hinten raus wird es ein bisschen freundlicher mit trockenen Phasen. Dann zeigt sich auch mal die Sonne bei höchstens 21 Grad. Übermorgen haben wir alles mit dabei. Sonne, Wolken, aber auch mal ein paar Schauer bei 26 Grad maximal.

0: 14.02 Uhr, Ostseewelle mit dem besten Verkehrsservice für unser Land. A20 Richtung Stettin zwischen Lüdersdorf und Schönberg. Vollsperrung nach Unfall. Fahrt am besten Lüdersdorf ab und dann über Selmsdorf und die B104. Bei Schönberg geht's dann wieder rauf auf die A20. Dann haben wir A20 Richtung Lübeck zwischen Bad Doberan und Krüppelin. Hier hat jemand seinen Wohnwagen verloren. Polizei ist vor Ort, staut sich dadurch natürlich zurück. Plant da mal gut eine Viertelstunde mehr ein. Und Landkreis Ludwigslust-Parchim auf der B191 zwischen Lübs und Parchim steht ein Pannenauto. Vorsicht bitte. Dann haben wir Stau oder stockenden Verkehr. Aktuell auf folgenden Strecken. A9, 10 in allen Richtungen beim Dreieck Wittstock plus 20 Minuten mehr. A20 Richtung Stettin in der Baustelle Fuchsberg 15 Minuten extra. B96 ab Rambin inselabwärts 30 Minuten on top. B110 Mellenthin Richtung Stadt Usedom über eine Stunde mehr. B111 ab Bannemien an der Peenebrücke Richtung Wolgast 30 Minuten Stop and Go und zwischen Stuppenfelde und Koserow 15 Minuten mehr. Die Flitzerblitzer, die stehen A14 Richtung Karstadt, Höhe Platerberg beidseitig. A24 Richtung Hamburg zwischen Zarentin und Gallin und Richtung Berlin hinter Mainburg. B96 zwischen Lietze und Bergenhöhe Ralswiek und Richtung A20 kurz vor Milzow. B103 Warnemünde Ortseingang aus Rostock kommend. B105 Ampel Rheinberg aus Greifswald kommt. B109 machen sie in Dururow beidseitig Bilder. B111 in Zempin Hauptstraße beidseitig. B198 in Hohengüstow Ausbau Richtung A11 in Bordin Richtung Wittenburg. In Christinfeld stehen sie Richtung Wismar. Greifswald beim Elisenpark beidseitig. Neustrelitz, Höhe der JVA beidseitig und zwischen Röbel und Sito Höhe Schampermühle. Habt ihr auch mal was entdeckt? Dann ruft gerne durch. Studio-Hotline ist die 0381 49 78 110. Denn keiner meldet mehr aktuelle Flitzerblitzer. Ihr Lieben, habt einen schönen Sonntag. Macht euch einen Lenz. Ich bin Christian Renz. Hey, hey.
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Miley Cyrus mit End of the World. Und hier bei Ostseewelle entdecken wir auch immer wieder jeden Tag lang den aktuellen Kracher. Und den nächsten, den nächsten haben wir natürlich auch schon in den Startlöchern. Tiffany Harris mit Vertigo haben wir in der Playlist mit dabei. Vorher gibt's coole 2000er Beats von den Black Eyed Peas. Hier sind sie mit I Got a Feeling.

0: Die meiste Musik mit allen aktuellen Hits hört ihr natürlich auch am Sonntagnachmittag. Das beweisen wir euch gleich mit coolen Softpop aus den 2000ern. Mit dabei, passend zum Wetter, Rihanna mit Umbrella. Und für frischen Wind sorgt Popstar Miles Smith mit seinem aktuellen Banger Stay. Bleibt bei uns die Welle, geht sofort weiter.
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0: Temperaturtechnisch liegen wir da aktuell bei um die 18 Grad. Bis zu 24 sind hier und da noch drin. Es bleibt heute überwiegend bewölkt und regnerisch. Stellenweise Gewitter bei einem frischen Wind aus westlichen Richtungen. In der Nacht geht's dicke bewölkt weiter. Örtlich auch da teils kräftige Schauer und Gewitter bei Temperaturen um die 14 Grad. Der Zwei-Tage-Trend. Morgen starten wir noch mit vielen Wolken in die neue Woche. Hin und wieder brauchen wir auch mal einen Regenschirm. Zum Nachmittag hin lockert es dann etwas auf, bekommen dann auch mal sonnige und trockene Phasen bei höchstens 22 Grad. Übermorgen geht es dann genauso wechselhaft weiter bei angenehmen 26 Grad maximal. 14.30 Uhr, halb drei.
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0: A20 Richtung Stettin, zwischen Lüdersdorf und Schönberg gab es einen Unfall. Da laufen aktuell die Bergungsarbeiten. Ihr werdet über den Standstreifen geleitet. Plant da mal trotzdem eine halbe Stunde mehr ein. Umfahren ist aktuell schwierig, da die B104 nämlich gesperrt ist. Dann haben wir stockenden Verkehr, aktuell auf folgenden Strecken. A19 in allen Richtungen beim Dreieck Wittstock-Dosse plus 20 Minuten mehr. A20 Richtung Stettin in der Baustelle Fuchsberg 15 Minuten extra. B110 Zecheriner Brücke in beiden Richtungen über eine Stunde. Dann B111 ab Bannemien an der Penelbrücke Richtung Wolgast 15 Minuten. In Gegenrichtungen sind es 10 und zwischen Stuppenfelde und Groserow 15 Minuten Zeitverlust. Die Flitzerblitzer, die stehen A14 Richtung Karstadt, Höhe Platerberg beidseitig. A24 Richtung Hamburg zwischen Sarrentin und Gallin und Richtung Berlin hinter Mainburg. B96 zwischen Lietzow und Bergenhöhe Ralswiek Richtung A20 kurz vor Milzow. B103 Ortseingang Warnemünde machen sie aus Rostock kommt ein paar Bilder. B105 Ampel Rheinberg aus Greifswald kommt. B109 stehen sie in Durerow beidseitig. B111 in Zempin in der Hauptstraße beidseitig. B198 in Hohengüstow Ausbau Richtung A11. In Bordin Richtung Wittenburg.

Ostseewelle hier am Sonntag. Gleich mit Alle Farben und Baby Goodbye. Und Stralsund ist heute ein bisschen im Ausnahmezustand, ne? Zumindest für alle, die Handball lieben. Gleich um 15 Uhr ist Anpfiff im Spiel Stralsunder HV gegen den THW Kiel. Der Rekordmeister ist in der Stadt, erlebt man ja auch nicht alle Tage. Falls ihr spontan noch Lust habt anzufeiern, ein paar Tickets soll es noch geben. Und selbst ohne Ticket lohnt sich der Weg zur Vogelsanghalle. Rundherum wird den ganzen Tag gefeiert mit Familienfest, Kinderschminken, Mitmachaktionen und der längsten Kuchentheke der Hansestadt. Das klingt doch lecker. Also, auf mit euch nach Stralsund, denn dort ist heute nämlich einiges was los da. Jetzt für euch alle Farben. Baby Goodbye, geht los. Baby.

Heute ist Sonntag, also nochmal tief durchatmen. 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Und dann haben wir morgen früh auf jeden Fall schon eine Verabredung. Jetzt haben wir eine Verabredung gleich mit Leonie. By Your Side hören wir gleich vor Nick Kershaw mit dem Kulthit Wouldn't It Be Good.

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6: Auf die vielen tollen Lehrer und Trainer, die in der Kampfkunstakademie unterrichten. Wir haben sehr breites Spektrum an Assistenztrainern, sodass wirklich die Schüler auch betreut werden.
5: Wo finden wir euch denn?
6: Die Kampfkunstakademie in Eutin ist unter der Webadresse www.kampfkunst-eutin.de zu erreichen.
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7: Ich bin Thomas Pleskin. Bundespräsident Frank-Walter Steinmeier hat den Autoanschlag am Rande des Berliner Christopher Street Days als Angriff auf die offene Gesellschaft verurteilt. In Hamm sagte er, er sei erschüttert und entsetzt.
8: Seine Gedanken seien bei Angehörigen und Freunden der beim Anschlag getöteten Frau und den zum Teil schwer Verletzten, denen er vollständige Genesung wünsche, so Steinmeier. Ähnlich äußerte sich auch Kanzler Merz. Er befindet sich im ständigen Austausch mit Innenminister Dobrindt und den Behörden. Auch viele Promis reagierten entsetzt auf den Angriff. Sängerin Sarah Connor, die am Abend bei der Abschlusskundgebung des CSDs am Brandenburger Tor aufgetreten war, erklärte in einem emotionalen Video: Mir fehlen die Worte. Katrin Müller, Nachrichtenredaktion.
7: Wenn die AfD bei den Landtagswahlen in Sachsen-Anhalt und Mecklenburg-Vorpommern im September stärkste Kraft wird, sollte sie laut einer Umfrage auch an der Regierung beteiligt werden. In einer YouGov-Erhebung im Auftrag der dpa sagten das 47% der Befragten in Ostdeutschland und 37% der Befragten in Westdeutschland.
9: In Thüringen ist die AfD vor knapp 2 Jahren das bisher erste und einzige Mal stärkste Kraft bei einer Landtagswahl geworden. Keine andere Partei wollte mit ihr zusammenarbeiten. Die Landesregierung bildeten CDU, BSW und SPD, obwohl diesen 3 Parteien ein Sitz für eine eigene Mehrheit fehlt. Die AfD in der Regierung wieder so verhindern, sollte sie, wie es Umfragen voraussagen, auch in Sachsen-Anhalt oder Mecklenburg-Vorpommern stärkste Kraft werden. Eher nein. Im Osten wie im Westen sind mehr Menschen dafür, dass die AfD dann mitregiert. Jan-Henner Reitze, Berlin.
7: Irans Revolutionsgarden haben nach eigenen Angaben 6 Handelsschiffe vor einer Durchfahrt durch die Straße von Hormuz gestoppt. Die Garden erklärten, sie würden die Kontrolle über ein 240.000 Quadratkilometer großes Gebiet im Persischen Golf und der Straße von Hormuz durchsetzen. Kein Schiff könne passieren, ohne die iranischen Vorschriften einzuhalten.
10: Ostseewelle hier mit dem Sonntagswetter für uns in Hamburg und Schleswig-Holstein. Die Temperaturen aktuell bei um die 18, 19 Grad. 21 können es hier und da noch werden. Ansonsten bleibt es heute vielerorts dicke bewölkt und verregnet. Hin und wieder müssen wir auch mal mit einem Gewitter rechnen. Der Wind kommt recht frisch aus westlichen Richtungen. In der Nacht bleiben uns die dicken Wolken erhalten. Dazu teils kräftige Schauer und Gewitter bei Temperaturen zwischen 15 und 12 Grad. Der 2-Tage-Trend. Morgen anfangs noch grau und nass. Hinten raus wird es ein bisschen freundlicher mit trockenen Phasen. Dann zeigt sich auch mal die Sonne bei höchstens 21 Grad. Übermorgen haben wir alles mit dabei. Sonne, Wolken, aber auch mal ein paar Schauer bei 26 Grad maximal. 15.03 Uhr gleich, Ostseewelle hier mit dem besten Verkehrsservice für unser Land. A20 Richtung Stettin, zwischen Lüdersdorf und Schönberg, da gab es einen Unfall, da laufen aktuell noch die Bergungsarbeiten. Ihr werdet über den Standstreifen geleitet, plant da mal ja eine gute halbe Stunde mehr ein und da habt ihr noch einen Hinweis, ne?
11: Hallo liebes Ostseewelle-Team, Susanne und Christine, könnt ihr nochmal durchgeben, dass die netten Reisenden doch mal eine Rettungsgasse bilden, weil die stehen hier zickzack und kriegen das irgendwie nicht hin. Danke, bis dahin.
10: Bis dahin und schönen Sonntag euch. Dann haben wir noch Stau und stockenden Verkehr auf folgenden Strecken. A19 in allen Richtungen beim Dreieck Wittstock-Dosse 20 Minuten mehr. B110 an der Zecheriner Brücke in beiden Richtungen. Pannenauto über eine Stunde mehr. Dann B111 ab Bannemien an der Peenebrücke Richtung Wolgast. 15 Minuten on top. Inselaufwärts 10 Minuten. Und zwischen Stuppenfelde und Kosero 15 Minuten extra. Die Flitzerblitzer, die stehen A14 Richtung Karstadt, Höhe Platerberg beidseitig. A24 Richtung Hamburg zwischen Zarentin und Galin und in Richtung Berlin hinter Mainburg. B96 zwischen Lietzow und Bergen, Höhe Ralswiek und Richtung A20 kurz vor Milzow. B103 Ortseingang Warnemünde aus Rostock kommt, dann stehen sie B105 Ampel Rheinberg aus Greifswald kommt, B109 in Duroro beidseitig, B111 in Sempin in der Hauptstraße beidseitig, B198 in Hohengüstow Ausbau machen sie Richtung A11 ein paar nette Fotos, in Bordin Richtung Wittenburg. Christinfeld Richtung Wismar, Neustrelitz stehen sie Höhe der JVA beidseitig und zwischen Röbel und Sito Höhe Schampermühle. Habt ihr auch noch was entdeckt? Dann ruft gerne durch. Studio-Hotline ist die 0381 49 78 110, denn keiner meldet mehr aktuelle Flitzerblitzer.
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10: So, wer möchte, nimmt sich ein. Ja, jetzt für euch am Start, Dermot Kennedy mit Kiss Me. Schönen Sonntag, macht euch einen Lenz. Ich bin Christian Renz. Moin.

0: Gleich geht's zurück in die 80er. Einen eurer absoluten Lieblingshits hören wir gleich von Erasure. Da haben wir Ola Moore mit am Kaffee- und Kuchentisch. Vorschalten wir euch noch auf der Ostseewelle Studio Hotline mit dazu. Und da habt ihr gute Nachrichten von der A20, ne?
1: Hi, Margo hier, grüß dich.
0: Moin, Margo.
1: So, ich wollte nur die Info geben, bei Lüdersdorf, der Stau löst sich auf. Also ich bin gerade durchgefahren, alles ist weg, es rollt wieder.
0: Perfekt. Mensch, danke fürs Update. Wo bist du jetzt hin auf dem Weg?
1: Richtung Rostock.
0: Fahr vorsichtig und einen schönen Sonntag dir und danke fürs Update, ja?
1: Danke, ebenfalls. Mach's gut, danke, ciao.

0: hoch die Hände Wochenende. Hört ihr euren Heimatsender Ostseewelle? Egal ob daheim, bei der Wochenendarbeit oder unterwegs mit der Familie. Wir begleiten euch gleich mit Weltstar Robbie Williams. Er singt uns seinen 2000er Supreme. Und den Startschuss gibt Bibi Rexha mit ihrer aktuellen Hymne New Religion. Gern dranbleiben für die meiste Musik mit allen aktuellen Hits.
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0: Und schon sind wir wieder zurück hier bei Ostseewelle mit dem Blick auf Sonntagswetter. Temperaturen um die 19, 20 Grad bis zu 24 Grad sind hier und da noch drin. Es bleibt heute überwiegend bewölkt, teilweise auch regnerisch, stellenweise Gewitter bei einem frischen Wind aus westlichen Richtungen. In der Nacht geht's dicke bewölkt weiter, örtlich teils kräftige Schauer und Gewitter bei Temperaturen um die 14 Grad. Der Zwei-Tage-Trend morgen, ja, da starten wir noch mit vielen Wolken in die neue Woche. Hin und wieder brauchen wir auch mal einen Regenschirm. Zum Nachmittag hin lockert's dann etwas auf, bekommen auch mal ein paar sonnige und trockene Phasen bei höchstens 22 Grad. Übermorgen geht's genauso wechselhaft weiter bei angenehmen 26 Grad maximal. 15.30 Uhr, genau halb vier. Ostseewelle hier mit dem besten Verkehrsservice für unser Land. Und da habt ihr was im Landkreis Mecklenburgische Seenplatte. Moin.
7: Moin, hier ist Steven. Ich wollte nur einmal durchgehen in Neubrandenburg. In der Strelitzer Straße, kurz vor Maral, steht auf der rechten Spur ein Pfandfahrzeug ohne Warndreieck.
0: Nehmen wir mit, danke dir fürs Melden. Dann haben wir Stau oder stockenden Verkehr noch auf folgenden Strecken. A19 in alle Richtungen im Dreieck Wittstock-Dosse plus 30 Minuten mehr. B110 an der Zecheriner Brücke. In beiden Richtungen steht sogar noch ein Pann Auto. Aktuell über eine Stunde Wartezeit. Geduld mitbringen, Lieben. B111 in Wolgast an der Peenebrücke, Insel aufwärts, plus 30 Minuten und zwischen Stuppenfelde und Kosero 15 Minuten. Außerdem in und um Bansin plus 10 Minuten extra. Die Flitzerblitzer, die stehen jetzt A14 Richtung Karstadt, Höhe Platerberg beidseitig. A24 Richtung Hamburg zwischen Zarentin und Galin und in Richtung Berlin hinter Mainburg. B96 zwischen Lietze und Bergen, Höhe Ralswiek und Richtung A20 kurz vor Milzow. B103, Ortseingang Warnemünde aus Rostock kommt, machen Sie Fotos. B105 am Rheinberg aus Greifswald kommt. B109 in Duchero beidseitig. B111 in Zempin in der Hauptstraße beidseitig. B198 in Hohengüstow Ausbau Richtung A11. In Bordin Richtung Wittenburg stehen sie. In Christinenfeld Richtung Wismar, Neustrelitz Höhe der JVA beidseitig. Zwischen Röbel und Sido Höhe Schampermühle. Und einen habt ihr noch?
8: Hallo, hier ist Norman. Ich wollte euch einen Blitzer melden. Und zwar in Greifswald-Eltena Stadt auswärts Richtung Lubmin.
0: Nehmen wir auch noch mit. Habt ihr auch noch was? Dann macht's wie Norman. Ruft gerne durch. Studio Hotline ist die 0381 49 78 110. Denn keiner meldet mehr aktuelle Flitzerblitzer. Schönen Sonntag, macht euch einen Lenz. Ich bin Christian Renz. Hey, hey.
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British Pop von Weltstar Robbie Williams, Supreme. Und was passiert eigentlich, wenn man Rockmucke und K-Pop mischt? Genau das zeigen uns Tameh Impala und Blackpink-Star Jennie. Gemeinsam haben sie den Hit Dracula komplett neu aufgelegt. Jennie hat nicht nur eine neue Strophe beigesteuert, sondern macht den Song mit ihrem ganz eigenen Style zu ihrem Ding. Ein wirklich spannendes Duo, kann man nicht anders sagen, dass Indie-Fans genauso wie ja auch K-Pop-Fans feiern dürften. Und wie der klingt, das hören wir jetzt natürlich gemeinsam hier bei Ostseewelle am Sonntagnachmittag. Das ist der brandneue Kracher Dracula von Tameh Impala und Jennie.

0: 16 Uhr am Sonntagnachmittag. Macht es euch gemütlich und bequem, ihr Lieben. Wir versorgen euch mit dem, was wir am besten können. Naja, klar, die meiste Musik mit allen aktuellen Hits. Mit dabei Hurts mit dem 2000er Klassiker Stay. Und vorneweg geht's rund mit der brandneuen Nummer Stay von Leonie und Callum Scott. Für alle, die uns vielleicht noch nicht kennen sollten, kann er sein. Willkommen bei eurem Familiensender Ostseewelle. Bleibt gerne bei uns, geht sofort weiter.
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5: Ich bin Thomas Bleskin. Nach dem tödlichen Angriff am Rande des Berliner Christopher Street Days gehen die Ermittler von einem islamistischen Terroranschlag aus. Bundesinnenminister Alexander Dobrindt sagte am Tatort, der mutmaßliche Täter habe sich radikalisiert und gehöre der islamistischen Szene an.
6: Kanzler Merz spricht von einer abscheulichen Tat. Auch Berlins regierender Bürgermeister Wegner ist fassungslos. Die Polizei fahndet mit einem Foto nach dem Verdächtigen, dem 21-jährigen Abdul B. Er soll am Rande des Christopher Street Days im Großen Tiergarten mit einem Kastenwagen mehrere Menschen an- oder umgefahren haben. Der Wagen krachte schließlich gegen einen Baum. Der Fahrer flüchtete. Abdul B. wird der islamistischen Szene zugerechnet. Er hat wohl Familie in Berlin und wurde erst im Mai aus dem Jugendarrest entlassen. Katrin Müller, Nachrichtenredaktion.
5: Der schwere Waldbrand im Südwesten Frankreichs ist bis auf rund 15 Kilometer an Bordeaux herangerückt. Der Bürgermeister der Stadt erklärte, eine Evakuierung der Metropole werde derzeit nicht vorbereitet, die Stadt sei aber auf jede Entwicklung eingestellt. Seit Mittwoch wurden rund 220.000 Menschen in Sicherheit gebracht. Etwa 42.000 Hektar Wald und Buschland sowie rund 140 Wohnhäuser wurden zerstört. 2.500 Feuerwehrleute und 1.500 Soldaten kämpfen gegen die Flammen. Nach dem Absturz eines Kleinflugzeugs in ein Wohnhaus im niedersächsischen Gandercke-See ist die Ursache weiter unklar. Bei dem Unglück kamen die beiden Insassen ums Leben, zwei Männer aus Bremen, im Alter von 65 und 77 Jahren. Die Bewohner des Hauses waren nicht zu Hause, weitere Menschen wurden nicht verletzt. Das geborgene und beschlagnahmte Wrack wird jetzt untersucht.
0: Ostseewelle hier mit dem Sonntagswetter vor uns in Hamburg und Schleswig-Holstein. Die Temperaturen aktuell bei um die 18, 19 Grad. 21 können es hier und da noch werden. Ansonsten bleibt es heute vielerorts dicke bewölkt und verregnet. Hin und wieder müssen wir auch mal mit einem Gewitter rechnen. Der Wind kommt recht frisch aus westlichen Richtungen. In der Nacht bleiben uns die dicken Wolken erhalten. Dazu teils kräftige Schauer und Gewitter bei Temperaturen zwischen 15 und 12 Grad. Der Zwei-Tage-Trend. Morgen anfangs noch grau und nass. Hinten raus wird es ein bisschen freundlicher mit trockenen Phasen. Dann zeigt sich auch mal die Sonne bei höchstens 21 Grad. Übermorgen haben wir alles mit dabei. Sonne, Wolken, aber auch mal ein paar Schauer bei 26 Grad maximal.

0: 16.03 Uhr gleich, Ostseewelle hier mit dem besten Verkehrsservice für unser Land. Und da haben wir noch Stop & Go auf folgenden Strecken. A19 in alle Richtungen im Dreieck Wittstock-Dosse plus 30 Minuten extra. B110 an der Zecheriner Brücke in beiden Richtungen. Da haben wir noch ein Pannenauto, über eine Stunde mehr. Und B111 in Wolgast an der Peenebrücke, inselaufwärts 30 Minuten extra. Die Flitzerblitzer, die stehen jetzt A14 Richtung Karstadt, Höhe Rastplatz Plateberg, beidseitig sogar. A24 Richtung Hamburg zwischen Zarrentin und Galin und in Richtung Berlin stehen sie hinter Mainburg. B96 zwischen Lietzow und Bergen, Höhe Ralswiek und Richtung A20 kurz vor Milzow. B103 Ortseingang Warnemünde aus Rostock kommt, B105 Ampel Rheinberg aus Greifswald kommt, B109 in Duchero, da machen sie beidseitig ein paar Fotos, B111 in Sempin in der Hauptstraße beidseitig, B198 in Hohengüstow Ausbau Richtung A11. Bordin Richtung Wittenburg. In Christinfeld stehen sie Richtung Wismar, Greifswald, Eldena Richtung Lubmin. Und Paula hat da auch noch einen entdeckt.
1: Hallöchen, in Greifswald am Elisenpark stadteinwärts wird auch geblitzt.
0: Sehr schön, kommen wir da auf ein Zettelchen. Neustrelitz ist mit dabei, Höhe der JVA machen sie beidseitig Fotos und zwischen Röbel und Sito Höhe Schampermühle. Habt ihr auch noch was entdeckt? Da macht's wie Paula. Ruft gerne durch. Studio Hotline ist die 0381 49 78 110. Denn keiner meldet mehr aktuelle Flitzerblitzer.
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0: Und es gibt den Hit Stay im Doppelpack. Gleich für euch mit dabei aus dem Jahre 2011. Die Band Hurts mit dem wundervollen Song Stay. Und vorneweg gibt's Stay, ja, brandaktuell von Leonie und Callum Scott auf die Ohren. Schönen Sonntag, macht euch einen Lenz. Ich bin Christian Renz.

Ja, einige von euch sitzen im Garten und lassen den Sonntag schön gemütlich bei Kaffee und Kuchen ausklingen. Genauso macht das auch Ostseewelle-Stammhörerin Mandy aus Kühlungsborn. Sie lässt sich gerade die Streuselschnecke schmecken. Hört unser Chef, wollte ich auch gerade sagen. Isst unser Chef auch ganz gerne. Hört uns aber auch über unsere knallrote App und wünscht sich darüber was Feines von Nelly Furtado. Sie möchte gerne Say It Right hören. Na, das bekommen doch umgeht hin. Lass es dir schmecken. Musikwunsch gibt's jetzt.

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5: Und hier ist das Ostseewelle-Wetter am Sonntagnachmittag und da haben wir Temperaturen um die 18, 19 Grad. Es bleibt heute überwiegend bewölkt, teilweise auch immer wieder Regen mit dabei, stellenweise auch mal ein Gewitter bei einem recht frischen Wind aus westlichen Richtungen. In der Nacht geht's dicke bewölkt weiter, örtlich auch da teils kräftige Schauer und Gewitter bei Temperaturen um die 14 Grad. Der Zwei-Tage-Trend, morgen starten wir noch mit vielen Wolken in die neue Woche rein. Hin und wieder brauchen wir auch mal einen Regenschirm, zum Nachmittag hin lockert's dann ein bisschen auf, bekommen dann auch mal ein paar sonnige und trockene Phasen ab bei höchstens 22 Grad. Übermorgen geht es genauso wechselhaft weiter bei angenehmen 26 Grad maximal. 16.31 Uhr.
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5: Da haben wir noch Stau und stockenden Verkehr auf folgenden Strecken. A24 Richtung Berlin ab Neuruppin plus 30 Minuten mehr und B111 in Wolgast an der Peenebrücke inselaufwärts ebenfalls 30 Minuten on top. Die Flitzerblitzer, die stehen jetzt A14 Richtung Karstadt, Höhe Platerberg beidseitig. A24 Richtung Hamburg zwischen Zarentin und Galien sowie Richtung Berlin hinter Mainburg. B96 zwischen Lietze und Bergenhöhe Ralswiek und Richtung A20 kurz vor Milzow. B103 Warnemünde Ortseingang aus Rostock kommt. B105 Ampel Rheinberg aus Greifswald kommt. B109 in Duro.

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1: Und wir gehen rein mit der aktuellen Nummer von Alex Warren. Hier ist er mit Ordinary am Sonntag. Macht euch einen Lenz. Ich bin Christian Renz. Moin. 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

Tja, auch wenn es heute wettertechnisch nicht ganz so sommerlich ist, ist dann auch allerhand los bei uns im Land. Ne? In Arlberg auf der Insel Usedom gibt es an der Strandpromenade ein buntes Familienprogramm mit Autoscooter, Riesenrad, Live-Mucke und auch vielen Ständen. Aber auch beim 778 Jahre Stadtfest in Goldberg lohnt es sich heute nochmal vorbeizuschauen. Denn da sind auch gerade Andrea, Jens, Nicole und Basti hin, wollen den Nachmittag nochmal ein bisschen durch die Stadtständen gehen. Wünschen wir euch natürlich ganz viel Spaß jetzt mit Stevie B aus den 90ern. Das ist Because I Love You.

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1: Ich bin Thomas Bleskin. Nach dem tödlichen Angriff am Rande des Berliner Christopher Street Days gehen die Ermittler von einem islamistischen Terroranschlag aus. Bundesinnenminister Alexander Dobrindt sagte am Tatort, der mutmaßliche Täter habe sich radikalisiert und gehöre der islamistischen Szene an.
2: Kanzler Merz spricht von einer abscheulichen Tat. Auch Berlins regierender Bürgermeister Wegner ist fassungslos. Die Polizei fahndet mit einem Foto nach dem Verdächtigen, dem 21-jährigen Abdul B. Er soll am Rande des Christopher Street Days im Großen Tiergarten mit einem Kastenwagen mehrere Menschen an- oder umgefahren haben. Der Wagen krachte schließlich gegen einen Baum. Der Fahrer flüchtete. Abdul B. wird der islamistischen Szene zugerechnet. Er hat wohl Familie in Berlin und wurde erst im Mai aus dem Jugendarrest entlassen. Katrin Müller, Nachrichtenredaktion.
1: Der schwere Waldbrand im Südwesten Frankreichs ist bis auf rund 15 Kilometer an Bordeaux herangerückt. Der Bürgermeister der Stadt erklärte, eine Evakuierung der Metropole werde derzeit nicht vorbereitet, die Stadt sei aber auf jede Entwicklung eingestellt. Seit Mittwoch wurden rund 220.000 Menschen in Sicherheit gebracht. Etwa 42.000 Hektar Wald und Buschland sowie rund 140 Wohnhäuser wurden zerstört. 2.500 Feuerwehrleute und 1.500 Soldaten kämpfen gegen die Flammen. Nach dem Absturz eines Kleinflugzeugs in ein Wohnhaus im niedersächsischen Gandeckesee ist die Ursache weiter unklar. Bei dem Unglück kamen die beiden Insassen ums Leben, zwei Männer aus Bremen, im Alter von 65 und 77 Jahren. Die Bewohner des Hauses waren nicht zu Hause, weitere Menschen wurden nicht verletzt. Das geborgene und beschlagnahmte Wrack wird jetzt untersucht.
3: Die Welle hier mit dem Sonntagswetter vor uns in Hamburg und Schleswig-Holstein. Die Temperaturen aktuell bei um die 18, 19 Grad. 21 können es hier und da noch werden. Ansonsten bleibt es heute vielerorts dicke bewölkt und verregnet. Hin und wieder müssen wir auch mal mit einem Gewitter rechnen. Der Wind kommt recht frisch aus westlichen Richtungen. In der Nacht bleiben uns die dicken Wolken erhalten. Dazu teils kräftige Schauer und Gewitter bei Temperaturen zwischen 15 und 12 Grad. Der Zwei-Tage-Trend. Morgen anfangs noch grau und nass. Hinten raus wird es ein bisschen freundlicher mit trockenen Phasen. Dann zeigt sich auch mal die Sonne bei höchstens 21 Grad. Übermorgen haben wir alles mit dabei. Sonne, Wolken, aber auch mal ein paar Schauer bei 26 Grad maximal.

0: 10:02 Ostseewelle hier mit dem besten Verkehrsservice für unser Land. Und da haben wir noch stockenden Verkehr auf der A24 Richtung Berlin. Ab Neuruppin 30 Minuten mehr einplanen am besten. Ansonsten läuft's aber. Die Flitzerblitzer, die stehen A14 Richtung Karstadt, Höhe Platerberg beidseitig. A24 Richtung Hamburg zwischen Zahrentin und Galin und Richtung Berlin hinter Mainburg. B96 zwischen Lietzow und Bergenhöhe Ralswiek Richtung A20 kurz vor Milzow. B103 Ortseingang Warnemünde aus Rostock kommt. B105 Ampel Rheinberg aus Greifswald kommt. B109 in Dururo machen sie beidseitig Fotos. B111 in Sempien Hauptstraße beidseitig. In Bordin Richtung Wittenburg. In Christinfeld Richtung Wismar. Greifswald-Eldena Richtung Lubmin. Und am Elisenpark stehen sie stadteinwärts. In Neustrelitz Höhe der JVA beidseitig. Und zwischen Röbel und Sito Höhe Schampermühle. Habt ihr auch noch was entdeckt? Dann ruft gerne durch. Studio-Hotline ist die 0381 49 78 110. Denn keiner meldet mehr aktuelle Flitzerblitzer.
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0: Ostseewelle. Ja, dann haben wir gleich 90er Kultmucke von den Spice Girls mit dabei. Wannabe, brandneu, The Bowser aus Norwegen mit Magnetic. Und vorneweg machen wir Platz für David Guetta und Bibi Rexha mit I'm Good. Schönen Sonntag, macht euch einen Lenz. Ich bin Christian Renz. Moin.

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0: Voll. So eine Bretter hört ihr halt eben nur hier bei Ostseewelle. So geht's auch gleich weiter. Aus den starken 80ern haben wir gleich einen Kulthit mit an Bord von Talk Talk. Da haben wir Such a Shame und brandneu wird's mit Body Talk von Alle Farben und Renee Miller. Die meiste Musik mit allen aktuellen Hits für euren Sonntagnachmittag. Bleibt bei Ostseewelle, geht rucki zucki weiter.
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0: Und schwuppdiwupp sind wir zurück hier bei Ostseewelle mit dem Blick auf Sonntagswetter. Temperaturen aktuell um die 19 Grad. Ansonsten überwiegend bewölkt. Hier und da auch Regen mit dabei. Hier und da aber auch ein paar trockene Ecken. Stellenweise müssen wir noch mit einem Gewitter rechnen bei einem frischen Wind aus westlichen Richtungen. In der Nacht geht's dann dicke bewölkt weiter. Örtlich dann teils kräftige Schauer und Gewitter bei Temperaturen um die 14 Grad. Der Zwei-Tage-Trend morgen am Montag. Da starten wir noch mit vielen Wolken in die neue Woche rein. Hin und wieder brauchen wir auch mal den Regenschirm. Zum Nachmittag hin lockert's dann etwas auf. Dann bekommen wir auch ein paar sonnige und trockene Ecken bei höchstens 22 Grad. Übermorgen geht es genauso wechselhaft weiter bei angenehmen 26 Grad maximal. 17.30 Uhr, halb sechs, Ostseewelle hier mit dem besten Verkehrsservice für unser Land. Da haben wir noch Stau und stockenden Verkehr auf folgender Strecke. A24 Richtung Berlin ab Neuruppin 30 Minuten mehr einplanen. Die Flitzerblitzer, die stehen von euch gemeldet. Moin.
8: Ronny hier. Ich hätte da zwei Blitzer zu melden. Auf der 96 in Fahrtrichtung A20. Der erste ist hinter der Abfahrt Stralsund-Grünhufe und der zweite ist vor der Abfahrt Milzow in der 60er-Zone.
0: Danke, Ronny. Dann stehen sie A14 Richtung Karstädt, Höhe Platerberg beidseitig. A24 Richtung Hamburg zwischen Zarentin und Galin und Richtung Berlin hinter Mainburg. B96 nochmal mit dabei zwischen Lietze und Bergen, Höhe Ralswiek. B103 Ortseingang Warnemünde aus Rostock kommt. B105 Ampel Rheinberg aus Greifswald kommt. B109 in Ducherow machen sie beidseitig Fotos. B111 in Zempin in der Hauptstraße beidseitig. In Bordin Richtung Wittenburg. Christinfeld Richtung Wismar. Greifswald-Eldena Richtung Lubmin und am Elisenpark stadteinwärts. In Neustrelitz, Höhe der JVA beidseitig und zwischen Röbel und Sito, Höhe Schampermühle. Habt ihr auch noch was entdeckt? Dann ruft gerne durch. Studio-Hotline ist die 0381 49 78 110, denn keiner meldet mehr aktuelle Flitzerblitzer.
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0: Und da wird's jetzt brandneu mit Body Talk von Alle Farben aus Belieben. Macht euch einen schönen Sonntagnachmittag. Macht euch einen Lenz. Ich bin Christian Renz. Attacke. Yes,

gleich entdecken wir hier bei eurem Lieblingssender Ostseewelle die brandneue Single von Olivia Dean. Nennt sich So Easy to Fall in Love. Und vorher gibt's Mucke aus Belgien. Und dass da nicht nur leckere Waffeln herkommen, sondern auch gute Musik, das beweisen uns seit Jahren, seit Jahrzehnten, was sag ich, Glasgow. Letztes Jahr noch mit Glasgow zusammen auf der Ü30-Party in Schwerin zusammen aufgelegt. Jetzt hören wir sie hier am Sonntagnachmittag mit Something, eine der Kulthits aus den 2000ern hier. Bitteschön.

0: Ja, gleich 18 Uhr am Sonntag und heute Nachmittag durften die Handballer vom Stralsunder HV gegen die Gäste von THW Kiel ran. Stralsund verliert das Spitzenspiel in der Vogelsanghalle mit 24-35. Ihr Lieben, zusammen starten wir jetzt rein in einen schönen Abend. Mit dabei die meiste Musik mit allen aktuellen Hits aus den 90ern gleich. Donna Lewis mit I Love You Always Forever mit dabei. Und den Anfang macht der gute Dermot Kennedy mit seiner aktuellen Charthymne Funeral. Bleibt bei Ostseewelle.
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6: Ich bin Thomas Bleskin. Nach dem tödlichen Angriff am Rande des Berliner Christopher Street Days gehen die Ermittler von einem islamistischen Terroranschlag aus. Bundesinnenminister Alexander Dobrindt sagte am Tatort, der mutmaßliche Täter habe sich radikalisiert und gehöre der islamistischen Szene an.
7: Kanzler Merz spricht von einer abscheulichen Tat. Auch Berlins regierender Bürgermeister Wegner ist fassungslos. Die Polizei fahndet mit einem Foto nach dem Verdächtigen, dem 21-jährigen Abdul B. Er soll am Rande des Christopher Street Days im Großen Tiergarten mit einem Kastenwagen mehrere Menschen an- oder umgefahren haben. Der Wagen krachte schließlich gegen einen Baum. Der Fahrer flüchtete. Abdul B. wird der islamistischen Szene zugerechnet. Er hat wohl Familie in Berlin und wurde erst im Mai aus dem Jugendarrest entlassen. Katrin Müller, Nachrichtenredaktion.
6: Der schwere Waldbrand im Südwesten Frankreichs ist bis auf rund 15 Kilometer an Bordeaux herangerückt. Der Bürgermeister der Stadt erklärte, eine Evakuierung der Metropole werde derzeit nicht vorbereitet, die Stadt sei aber auf jede Entwicklung eingestellt. Seit Mittwoch wurden rund 220.000 Menschen in Sicherheit gebracht. Etwa 42.000 Hektar Wald und Buschland sowie rund 140 Wohnhäuser wurden zerstört. 2.500 Feuerwehrleute und 1.500 Soldaten kämpfen gegen die Flammen. Nach dem Absturz eines Kleinflugzeugs in ein Wohnhaus im niedersächsischen Gandercke-See ist die Ursache weiter unklar. Bei dem Unglück kamen die beiden Insassen ums Leben, zwei Männer aus Bremen, im Alter von 65 und 77 Jahren. Die Bewohner des Hauses waren nicht zu Hause, weitere Menschen wurden nicht verletzt. Das geborgene und beschlagnahmte Wrack wird jetzt untersucht.
0: Die Welle hier mit dem Sonntagswetter vor uns in Hamburg und Schleswig-Holstein. Die Temperaturen aktuell bei um die 18, 19 Grad. 21 können es hier und da noch werden. Ansonsten bleibt es heute vielerorts dicke bewölkt und verregnet. Hin und wieder müssen wir auch mal mit einem Gewitter rechnen. Der Wind kommt recht frisch aus westlichen Richtungen. In der Nacht bleiben uns die dicken Wolken erhalten. Dazu teils kräftige Schauer und Gewitter bei Temperaturen zwischen 15 und 12 Grad. Der Zwei-Tage-Trend. Morgen anfangs noch grau und nass. Hinten raus wird es ein bisschen freundlicher mit trockenen Phasen. Dann zeigt sich auch mal die Sonne bei höchstens 21 Grad. Übermorgen haben wir alles mit dabei. Sonne, Wolken, aber auch mal ein paar Schauer bei 26 Grad maximal.

0: 18.03 Uhr, Ostseewelle hier mit dem besten Verkehrsservice für unser Land. Landkreis Vorpommern-Rügen zwischen Altenkirchen und Guderitz. Da gibt es eine Vollsperrung nach Unfall. Umfahren geht am besten nur über Brege. Die Flitzerblitzer, die stehen jetzt A14 Richtung Karstadt, Höhe Platerberg beidseitig. A24 Richtung Hamburg zwischen Sachentin und Gallin und Richtung Berlin hinter Mainburg. B96 zwischen Lietze und Bergenhöhe Ralswiek, dann Richtung A20, kurz hinter der Abfahrt Stralsund-Grünhufe und kurz vor Milzow. B103, Ortseingang Warnemünde aus Rostock kommt. B105, Ampel Rheinberg aus Greifswald kommt. B109 in Duchorow beidseitig. B111 in Sempin stehen sie in der Hauptstraße, machen beidseitig Bilder. In Bordin Richtung Wittenburg. In Christinenfeld Richtung Wismar. Greifswald am Elisenpark statt einwärts. Und zwischen Röbel und Sito Höhe Schampermühle. Habt ihr auch noch was entdeckt? Dann ruft gerne durch. Studio Hotline ist die 0381 49 78 110, denn keiner meldet mehr aktuelle Flitzerblitzer. Schönen Sonntagabend, macht euch einen Lenz, ich bin Christian Renz. Hey, hey.
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viel Symphonie geht's auch sofort weiter hier bei Ostseewelle. Brandneuer Sound von Michael Schulte. Lovesick steht schon in den Startlöchern. Vorher gibt's Weltstar Sound von Taylor Swift. Hier ist er mit The Fate of Ophelia am Sonntagabend.

0: Sonntagabend, willkommen bei eurem Heimatsender Ostseewelle. Gleich nach halb gibt's feinsten 2000er Dance von Pitbull in den Startlöchern. Der gute Launekracher Give Me Everything und den Startschuss fällt Popstar Dasha mit ihrem aktuellen Charterfolg Austin. Wenn ihr das nicht verpassen wollt, einfach dranbleiben für die meiste Musik mit allen aktuellen Hits.
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0: Das Sonntagabendwetter hier bei Ostseewelle. Temperatur noch so um die 18 Grad. Ansonsten überwiegend bewölkt, zum Teil auch regnerisch. Stellenweise auch noch mal ein paar Gewitter drin bei einem frischen Wind aus westlichen Richtungen. In der Nacht geht's dicke bewölkt weiter. Örtlich auch da teils kräftige Schauer und Gewitter bei Temperaturen um die 14 Grad. Der 2-Tage-Trend. Morgen starten wir noch mit vielen Wolken in die neue Woche rein. Hin und wieder brauchen wir auch mal den Regenschirm. Zum Nachmittag hin lockert es dann etwas auf, dann bekommen wir auch mal ein paar sonnige und trockene Phasen bei höchstens 22 Grad. Übermorgen geht es genauso wechselhaft weiter bei angenehmen 26 Grad maximal. 18.30 Uhr, genau 6:30, Ostseewelle hier mit dem besten Verkehrsservice für unser Land. Landkreis Vorpommern-Rügen, zwischen Altenkirchen und Guderitz haben wir noch eine Vollsperrung nach Unfall. Umfahren geht am besten über Lankensburg. Die Flitzerblitzer, die stehen A14 Richtung Karstadt, Höhe Platerberg beidseitig. A24 Richtung Hamburg zwischen Zarentin und Galin und Richtung Berlin hinter Mainburg. B96 zwischen Lietze und Bergenhöhe Ralswiek, dann Richtung A20 kurz hinter der Abfahrt Stralsund-Grünhufe und kurz vor Milzow auch nochmal eine. B103 Ortseingang Warnemünde aus Rostock kommt, B105 Ampel Rheinberg aus Greifswald kommt. B109 in Duchow beidseitig, B111 in Sempin in der Hauptstraße beidseitig, in Bodin machen sie Richtung Wittenburg Bilder, in Christinfeld Richtung Wismar, Greifswald am Elisenpark stadteinwärts und zwischen Röbel und Sito Höhe Schampermühle. Habt ihr auch noch was entdeckt? Dann ruft gerne durch. Studio Hotline ist die 0381 49 78 110, denn keiner meldet mehr aktuelle Flitzerblitzer. Schönen Sonntagabend, macht euch einen Lenz, ich bin Christian Renz. Guten.
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Pitbull, Avrojack und Naya, Give Me Everything. Ja, über unsere knallrote App oder auch im Web bei ostdiewelle.de schickt ihr uns ja auch immer fleißig eure Musikwünsche. Und hier kommt schon der nächste für Silvana aus Binz. Sie lauscht uns im Sparbereich im Hotel und möchte gerne den frischen neuen Hit Self Aware von Tampa City hören. Lass dich schön verwöhnen. Wir verwöhnen jetzt deine Ohren mit deinem Lieblingshit. Radio, App, ein bisschen lauter. Hier ist er.

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0: 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Jetzt Kultmucke aus den 80ern von Black. Das ist Wonderful Life.

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7: Ich bin Thomas Bleskin. Bundesverkehrsminister Patrick Schnieder will Bundeskanzler Friedrich Merz um seine Entlassung bitten. Der CDU-Politiker erklärte, er ziehe damit die Konsequenzen aus den Entwicklungen der vergangenen Tage und wolle den aus seiner Sicht unwürdigen Zustand beenden. Nach der Absage des zunächst vorgesehenen Nachfolgers ist Schnieder bislang weiter im Amt. Als möglicher Nachfolger gilt der CDU-Politiker Steffen Bilger. Die Generalbundesanwaltschaft übernimmt die Ermittlungen nach dem Anschlag nahe des CSDs in Berlin. Das kündigte Bundesjustizministerin Hubig an. Von den gestern Verletzten ist aktuell keiner mehr in Lebensgefahr.
8: Polizei und Bundespolizei suchen nach Abdul B. Sie kontrollieren auch an Bahnhöfen und Flughäfen. Der Wagen, den der Tatverdächtige mutmaßlich absichtlich auf Passanten zusteuerte, ist mittlerweile bei der kriminaltechnischen Untersuchung. Nachdem der Wagen nicht mehr fuhr, habe Abdul B. die Menschen mit einer Stichwaffe angegriffen, sagte Bundesinnenminister Dobrindt. Kanzler Merz spricht von einem Anschlag auf unsere Freiheit und sagt, wir lassen uns nicht einschüchtern. Lea Matschulat, Berlin.
7: Fast jeder zweite Ostdeutsche befürwortet laut einer YouGov-Umfrage eine Regierungsbeteiligung der AfD, sollte sie bei den Landtagswahlen in Sachsen-Anhalt oder Mecklenburg-Vorpommern stärkste Kraft werden. Im Osten sprachen sich 47% dafür aus, im Westen 37%.
9: In Thüringen ist die AfD vor knapp 2 Jahren das bisher erste und einzige Mal stärkste Kraft bei einer Landtagswahl geworden. Keine andere Partei wollte mit ihr zusammenarbeiten. Die Landesregierung bildeten CDU, BSW und SPD, obwohl diesen drei Parteien ein Sitz für eine eigene Mehrheit fehlt. Die AfD in der Regierung wieder so verhindern, sollte sie, wie es Umfragen voraussagen, auch in Sachsen-Anhalt oder Mecklenburg-Vorpommern stärkste Kraft werden. Eher nein. Im Osten wie im Westen sind mehr Menschen dafür, dass die AfD dann mitregiert. Jan-Henner Reitze, Berlin.
7: Bei einem russischen Drohnenangriff auf einen Supermarkt im Norden der Ukraine sind mindestens 2 Menschen getötet worden. Nach Angaben der örtlichen Behörden war unter den Todesopfern ein 10-jähriges Kind. 13 weitere Menschen wurden verletzt. Russland greift in seinem seit fast 4,5 Jahren dauernden Krieg zuletzt verstärkt auch zivile Ziele in der Ukraine an.
10: Und hier ist das Wetterchen bei Ostseewelle und da messen wir am Darßer Leuchtturm 19 Grad. 18 sind es noch in Ahlbeck am alten Grenzhaus. Jetzt am Abend und in der Nacht bleiben uns die dicken Wolken erhalten. Dazu immer wieder auch teils kräftige Schauer und Gewitter bei nächtlichen Temperaturen um die 14 Grad. Der 2-Tage-Trend, morgen anfangs noch grau und nass, hinten raus wird es dann aber ein bisschen freundlicher mit trockenen Phasen. Dann zeigt sich auch mal überraschend die Sonne bei höchstens 22 Grad. Übermorgen, dann haben wir alles wieder mit dabei. Sonne, Wolken und ein paar Schauer bei 26 Grad maximal. 19.03 Uhr, Ostseewelle hier mit dem besten Verkehrsservice für unser Land. Landkreis Vorpommern-Rügen zwischen Altenkirchen und Guderitz. Vollsperrung nach Unfall, umfahren geht am besten über Lankensburg. Wenn es da schon wieder laufen sollte, ruft doch gerne mal ganz kurz durch und gebt ein Update. Das wäre super, Dankeschön. Die Flitzerblitzer, die stehen A14 Richtung Karstadt, Höhe Platerberg beidseitig. A24 Richtung Hamburg zwischen Zarentin und Gallin und Richtung Berlin hinter Mainburg. B96 zwischen Lietze und Bergen, Höhe Reilswijk. B103 Ortseingang Warnemünde aus Rostock kommend, B105 Ampel Rheinberg aus Greifswald kommt, B111 in Sempien stehen sie in der Hauptstraße beidseitig, Bordin Richtung Wittenburg, in Christinfeld Richtung Wismar und einen haben wir noch zwischen Röbel und Sitohöhe Schampermühle. Habt ihr auch noch was entdeckt? Dann ruft gerne durch. Studio Hotline ist die 0381 49 78 110, denn keiner meldet mehr aktuelle Flitzerblitzer.
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10: Und da haben wir jetzt das Power-Duo mit dabei, The Kid LAROI und Justin Bieber mit Day. Ihr Lieben, habt einen schönen Sonntagabend. Macht euch einen Lenz. Ich bin Christian Renz. Moin.

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1: Sonntagabend, 19.17 Uhr, ihr hört Ostseewelle und da haben wir Neuigkeiten aus Berlin vom CSD Ostseewelle. Kollege Tino Sperge, du hast Neuigkeiten.
2: Ja, der Attentäter vom Berliner Christopher Street Date ist offenbar tot. Es gab vor wenigen Minuten in Berlin-Spandau einen Polizeieinsatz in einer Gartenparzelle und nach Informationen der Bild-Zeitung ist der gesuchte Amokfahrer Abdul Balut dabei erschossen worden. Bundesinnenminister Dobrindt konnte zwar den Polizeieinsatz bestätigen, hat auch bestätigt, dass es einen Menschen gibt, der bei diesem Polizeieinsatz tödlich verletzt wurde durch einen Schuss. Ob es sich dabei um den Attentäter handelt, konnte der Bundesinnenminister aber soeben noch nicht erzählen. Aber da ist offenbar einiges im Gange und es sieht wirklich danach aus, so schreibt es zumindest die Bild, dass der Attentäter von heute Nacht beim Berliner CSD bei den Fahndungsmaßnahmen und beim Zugriff der Polizei getötet wurde.
1: Alles, was da noch an Neuigkeiten dazukommen, hören wir natürlich voll um 20 Uhr in den Ostseewelle Nachrichten.
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0: Ihr macht es von Montag bis Sonntag. Ihr hört jeden Tag, den ganzen Tag euren Familiensender Ostseewelle. Vielen Dank dafür. Gleich 90er Dance Beats mit Be My Lover von La Bouche und startfrei für den aktuellen Chartknaller Beautiful Life von Fastboy. Das ist sie. Die meiste Musik mit allen aktuellen Hits gibt's alles gleich nach halb.
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0: Und zack, die Bohne, sind wir zurück hier bei Ostseewelle mit dem Blick aufs Wetter. Jetzt am Abend haben wir noch Temperaturen um die 17, 18 Grad. Jetzt am Abend und in der Nacht aber auch überwiegend bewölkt und immer wieder auch Regen mit dabei. Zum Teil auch kräftig bei nächtlichen Temperaturen um die 14 Grad. Der 2-Tage-Trend morgen, ja, da starten wir noch mit vielen dicken Wolken in die neue Woche rein. Hin und wieder kann es auch da nochmal schütten. Zum Nachmittag hin lockert es dann immer mehr auf. Dann bekommen wir auch ein paar sonnige und trockene Phasen ab bei höchstens 22 Grad. Übermorgen geht es dann genauso wechselhaft weiter bei angenehm 26 Grad maximal. 19.30 Uhr, genau halb 8, Ostseewelle hier mit dem besten Verkehrsservice für unser Land. Landkreis Vorpommern-Rügen zwischen Altenkirchen und Guderitz. Weiterhin vollgesperrt nach Unfall, umfahren bitte über Lankensburg. Die Flitzerblitzer, die stehen A14 Richtung Karstadt, Höhe Platerberg beidseitig. A24 Richtung Hamburg zwischen Sarrentin und Galin. In Richtung Berlin stehen sie hinter Meinburg. B96 zwischen Lietze und Bergen, Höhe Ralswiek. B103 Ortseingang Warnemünde aus Rostock kommt. B105 Ampel Rheinberg aus Greifswald. B111 stehen sie noch in Zempin in der Hauptstraße beidseitig. In Bodin Richtung Wittenburg. In Christinfeld Richtung Wismar. Und zwischen Röbel und Sito, Höhe Schampermühle. Habt ihr auch noch was auf ein Zettelchen? Dann gerne her damit. Studio Hotline ist die 0381 49 78 110, denn keiner meldet mehr aktuelle Flitzerblitzer. Macht euch einen Lenz, ich bin Christian Renz. Hippie, yay!
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Ja, das war Roar vom Popstar Katy Perry. Gleich noch die Atomic Kitten mit Whole Again aus den 2000ern am Start. Und vor machen wir, wie versprochen, Platz für Michael Patrick Kelly. Hier ist er mit Run Free. Geht los.

absoluter Popstar. Sia mit Never Give Up. Auch schon wieder 10 Jahre jung, das Ding hier. Die meiste Musik mit allen aktuellen Hits könnt ihr natürlich immer haben. Hier bei eurem Heimatsender Ostseewelle. Jetzt gibt's was Aktuelles aus dem Charts. Und da haben wir hier Shooting Star Somba am Sonntagabend mit dabei. Können wir das Radio mal ein bisschen lauter aufdrehen. Hier ist er mit Undressed. Feuer frei.

0: Gleich 20 Uhr. Willkommen bei Ostseewelle. Gleich weiter mit der meisten Musik, mit allen aktuellen Hits. Mit an Bord haben wir da unter anderem Anastasia mit dem 2000er Powerhit I'm Out of Love. Und den Anfang macht Popstar Alex Warren mit seinem aktuellen Mega-Banger Fever Dream. Und das sind nur zwei richtig gute Gründe, um dran zu bleiben.
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4: Ich bin Thomas Pleskin. Nach dem mutmaßlich islamistischen Terroranschlag am Rande des Berliner Christopher Street Days ist der Tatverdächtige bei einem Polizeieinsatz getötet worden. Das bestätigte die Senatsinnenverwaltung. Nach Angaben von Bundesinnenminister Dobrindt hatte sich der 21-Jährige radikalisiert und gehörte der islamistischen Szene an. Bei dem Angriff mit einem Auto und einer Stichwaffe wurden eine Frau getötet und 29 Menschen verletzt. Der CDU-Politiker Steffen Bilger soll neuer Bundesverkehrsminister werden. Bundeskanzler Friedrich Merz will den parlamentarischen Geschäftsführer der Unionsfraktion als Nachfolger von Patrick Schnieder vorschlagen. Schnieder hatte zuvor selbst um seine Entlassung gebeten und damit auf die umstrittenen Personalentscheidungen der vergangenen Tage reagiert. Der zunächst vorgesehene Nachfolger Fritz Künzler hatte kurzfristig abgesagt. Fast jeder zweite Ostdeutsche befürwortet laut einer YouGov-Umfrage eine Regierungsbeteiligung der AfD, sollte sie bei den Landtagswahlen in Sachsen-Anhalt oder Mecklenburg-Vorpommern stärkste Kraft werden. Im Osten sprachen sich 47% dafür aus, im Westen 37%.
5: In Thüringen ist die AfD vor knapp 2 Jahren das bisher erste und einzige Mal stärkste Kraft bei einer Landtagswahl geworden. Keine andere Partei wollte mit ihr zusammenarbeiten. Die Landesregierung bildeten CDU, BSW und SPD, obwohl diesen drei Parteien ein Sitz für eine eigene Mehrheit fehlt. Die AfD in der Regierung wieder so verhindern, sollte sie, wie es Umfragen voraussagen, auch in Sachsen-Anhalt oder Mecklenburg-Vorpommern stärkste Kraft werden. Eher nein. Im Osten wie im Westen sind mehr Menschen dafür, dass die AfD dann mitregiert. Jan-Henner Reitze, Berlin.
4: Irans Revolutionsgarden zeigen sich beim Streit um die Straße von Hormuz unnachgiebig. Sie drohten mit einer Ausweitung des Kriegsgebiets, falls die USA ihre Luftangriffe fortsetzen sollten.
6: Zunächst hat der Iran aber eigenen Angaben zufolge seine Angriffe auf die arabischen US-Verbündeten eingestellt, da die USA ihrerseits die Luftschläge zuletzt ausgesetzt hätten. Irans Revolutionsgarden hinderten derweil erneut Handelsschiffe daran, durch die Straße von Hormuz zu fahren. Der Streit um die Durchfahrtsrechte auf der Route gilt als Auslöser für die jüngste militärische Eskalation zwischen Washington und Teheran. Israels Ministerpräsident Benjamin Netanyahu kündigte unterdessen an, bei einem Treffen mit US-Präsident Donald Trump am Dienstag über die Lage im Iran reden zu wollen. Aus Tel Aviv, Cindy Richau.
0: Und dann schauen wir mal auf das Abendwetter hier bei Ostseewelle. Und da messen wir in Schwerin an der Freilichtbühne 18 Grad. 19 sind im Hafen der Marina Ellenburg. Jetzt am Abend und in der Nacht bleibt es dicke bewölkt. Dazu immer wieder auch teils kräftige Schauer und Gewitter noch drin bei nächtlichen Temperaturen um die 14 Grad. Der Zwei-Tage-Trend. Morgen anfangs noch eher grau und nass. Hinten raus wird es dann ein bisschen freundlicher mit trockenen Phasen. Dann zeigt sich auch ab und zu mal die Sonne bei höchstens 22 Grad. Übermorgen haben wir dann auch wieder alles mit am Start. Sonne, Wolken und ein paar Schauer bei 26 Grad maximal. 20.03 Uhr, Ostseewelle hier mit dem besten Verkehrsservice für unser Land. Und da ist soweit alles frei. Euch eine gute und sichere Fahrt. Vor den Flitzerblitzern haben wir noch eine Vermisstenmeldung der Polizei im Landkreis Vorpommern-Greifswald. Gesucht wird die 78-jährige Gundula Ernst aus Anklam. Zuletzt hatte man sie gestern Abend an ihrer Wohnung gesehen. Seitdem ist sie verschwunden. Aufgrund der Umstände ist davon auszugehen, dass sie ganz dringend Hilfe braucht. Gundula Ernst ist ca. 61 groß und schlank und trägt eine graue Kurzhaarfrisur. Wenn ihr sie gesehen haben solltet, meldet es bitte sofort der Polizei. Danke für eure Hilfe. Die Flitzerblitzer, die stehen A14 Richtung Karstadt, Höhe Platerberg beidseitig. A24 Richtung Hamburg zwischen Zachentin und Galin. B96 zwischen Lietze und Bergen, Höhe Ralswiek. B103 Ortseingang Warnemünde aus Rostock kommt. B105 Ampel Rheinberg aus Greifswald kommend. B111 in Zempin stehen sie in der Hauptstraße und machen beidseitig ein paar Fotos. In Bodin Richtung Wittenburg, in Christinfeld Richtung Wismar und zwischen Röbel und Sitohöhe Schampermühle. Habt ihr auch noch was entdeckt? Dann gerne her damit. Studio-Hotline ist die 0381 49 78 110, denn keiner meldet mehr. Aktuelle Flitzerblitzer. Entspannten Abend, macht euch einen Lenz. Ich bin Christian Renz. Hey, hey.
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0: Ostseewelle wünschen. Schönen Abend zusammen. Lassen wir das Wochenende ausklingen. Mit dabei gleich Captain Hollywood Project mit dem 90er Ohrwurm More and More und feuerfrei für Superstar Dua Lipa. Sie hören wir gleich mit ihrem Hit Break My Heart. Die meiste Musik mit allen aktuellen Hits.
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0: So, bevor es soweit ist, hauen wir natürlich auch mal aufs Wetterchen hier bei Ostseewelle. Da haben wir jetzt noch Temperaturen um die 18, 19 Grad. Jetzt am Abend und in der Nacht geht es dicke bewölkt weiter. Örtlich auch immer noch teils kräftige Schauer und Gewitter mit drin bei nächtlichen Temperaturen um die 14 Grad. Der Zwei-Tage-Trend morgen am Montag. Da starten wir noch dicke bewölkt in die neue Woche. Hin und wieder auch ein paar Schauer drin, aber zum Nachmittag hin lockert es dann etwas auf. Dann bekommen wir auch mal ein paar sonnige und trockene Phasen bei höchstens 22 Grad. Übermorgen geht es dann genauso wechselhaft weiter bei angenehmen 26 Grad maximal. Wir haben es genau 20.30 Uhr gleich. Ostseewelle hier mit dem besten Verkehrsservice für unser Land. Und da ist soweit alles frei. Euch eine gute und sichere Fahrt. Vor den Flitzerblitzern haben wir noch eine Vermisstenmeldung der Polizei im Landkreis Vorpommern-Greifswald. Gesucht wird die 78-jährige Gundula Ernst aus Anklam. Zuletzt hatte man sie gestern Abend in ihrer Wohnung gesehen. Seitdem ist er aber verschwunden. Aufgrund der Umstände ist davon auszugehen, dass sie wirklich dringend Hilfe braucht. Gundula Ernst ist ca. 1,60 groß und schlank und trägt eine graue Kurzhaarfrisur. Wenn ihr wisst, wo sie ist, meldet bitte der Polizei. Dankeschön. Die Flitzerblitzer, die stehen A14 Richtung Karstadt, Höhe Platerberg beidseitig, A24 Richtung Hamburg zwischen Zarentin und Gallin und Richtung Berlin hinter Mainburg. B96 zwischen Lietzow und Bergenhöhe Ralswiek, B103 Ortseingang Warnemünde aus Rostock kommt, B105 Ampel Rheinberg aus Greifswald kommt, dann B110 in Zempin in der Hauptstraße beidseitig, in Bordin Richtung Wittenburg, in Christinfeld Richtung Wismar und zwischen Rübel und Sito, Höhe Schampermühle. Entspannten Abend gewünscht, macht euch einen Lenz. Ich bin Christian Renz. Hey, hey.
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1: Jetzt Madonna mit Dance Terrier.

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1: Ich bin Thomas Bliskin. Nach dem mutmaßlich islamistischen Terroranschlag am Rande des Berliner Christopher Street Days ist der Tatverdächtige bei einem Polizeieinsatz getötet worden. Das bestätigte die Senatsinnenverwaltung. Nach Angaben von Bundesinnenminister Dobrindt hatte sich der 21-Jährige radikalisiert und gehörte der islamistischen Szene an. Bei dem Angriff mit einem Auto und einer Stichwaffe wurden eine Frau getötet und 29 Menschen verletzt. Der CDU-Politiker Steffen Bilger soll neuer Bundesverkehrsminister werden. Bundeskanzler Friedrich Merz will den parlamentarischen Geschäftsführer der Unionsfraktion als Nachfolger von Patrick Schnieder vorschlagen. Schnieder hatte zuvor selbst um seine Entlassung gebeten und damit auf die umstrittenen Personalentscheidungen der vergangenen Tage reagiert. Der zunächst vorgesehene Nachfolger Fritz Künzler hatte kurzfristig abgesagt. Fast jeder zweite Ostdeutsche befürwortet laut einer YouGov-Umfrage eine Regierungsbeteiligung der AfD, sollte sie bei den Landtagswahlen in Sachsen-Anhalt oder Mecklenburg-Vorpommern stärkste Kraft werden. Im Osten sprachen sich 47% dafür aus, im Westen 37%.
2: In Thüringen ist die AfD vor knapp 2 Jahren das bisher erste und einzige Mal stärkste Kraft bei einer Landtagswahl geworden. Keine andere Partei wollte mit ihr zusammenarbeiten. Die Landesregierung bildeten CDU, BSW und SPD, obwohl diesen drei Parteien ein Sitz für eine eigene Mehrheit fehlt. Die AfD in der Regierung wieder so verhindern, sollte sie, wie es Umfragen voraussagen, auch in Sachsen-Anhalt oder Mecklenburg-Vorpommern stärkste Kraft werden? Eher nein. Im Osten wie im Westen sind mehr Menschen dafür, dass die AfD dann mitregiert. Jan-Henner Reitze, Berlin.
1: Papst Leo XIV. Hat die Jugend weltweit zu einem zurückhaltenden Umgang mit sozialen Netzwerken und künstlicher Intelligenz ermahnt. Zu mehr Disziplin bei dem Thema rief das Oberhaupt der Katholiken in einer Videobotschaft auf.
3: Insta, TikTok oder auch KI, sie alle können uns in eine Scheinwelt katapultieren, warnt Leo hier. Und das bedeutet, sagt er, dass was wirklich zähle, werde unwichtig, Täuschung dagegen zur Realität. Erst kürzlich hat er ja auch schärfere Richtlinien für KI gefordert. Und auch in Deutschland wird ja gerade intensiv über die Risiken von sozialen Medien diskutiert. Auch über mögliche Altersgrenzen. Claudia Wächter, Rom.
4: Und hier ist das Wetterchen bei Ostseewelle und da haben wir momentan viele dicke Wolken mit dabei, hier und da auch Regen möglich, zum Teil auch Gewitter mit am Start. Der Wind kommt recht frisch aus westlichen Richtungen, in der Nacht bleiben uns die dicken Wolken erhalten, dazu teils kräftige Schauer und Gewitter bei Temperaturen um die 14 Grad. Der Zwei-Tage-Trend, morgen am Montag, anfangs noch grau und nass, hinten raus wird es ein bisschen freundlicher mit trockenen Phasen, dann zeigt sich auch mal die Sonne bei höchstens 22 Grad. Übermorgen haben wir auch wieder alles mit dabei. Sonne, Wolken und auch mal ein Schauer bei 26 Grad maximal.
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1: Das sind You Not Us featuring Daddy DJ mit Flipside.

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1: Ich bin Tine Klimach. Der Tatverdächtige des mutmaßlich islamistischen Anschlags nahe dem CSD in Berlin ist bei einem Polizeieinsatz getötet worden. Das bestätigte am Abend die Senatsinnenverwaltung. Bei dem Angriff gestern Abend mit einem Auto und einer Stichwaffe wurden eine Frau getötet und 29 Menschen verletzt.
2: Offenbar war der Verdächtige in eine Kleingartenkolonie geflohen, etwa 40 Autominuten vom Tatort entfernt. Dort konnte die Polizei ihn aufspüren und Abdul B. soll dann versucht haben, die Einsatzkräfte anzugreifen mit einer Stichwaffe. Daraufhin schossen die Polizisten. Abdul B. wurde tödlich verletzt. Der 21-jährige Deutsche soll der islamistischen Szene angehört haben. Ob er tatsächlich am Steuer des Anschlagswagens saß, werden die weiteren Ermittlungen zeigen. Aus Berlin, Lea Matschulat.
1: Der CDU-Politiker Steffen Bilger soll neuer Bundesverkehrsminister werden. Bundeskanzler Friedrich Merz will den bisherigen parlamentarischen Geschäftsführer der Unionsfraktion als Nachfolger von Patrick Schnieder vorschlagen. Schnieder hatte zuvor angekündigt, selbst um seine Entlassung zu bitten.
3: Damit ist die Hängepartie um das Verkehrsministerium wohl erst einmal vorbei. Schnieder erklärte, er wolle mit seinem Schritt die Konsequenzen aus den vergangenen Tagen ziehen und einen aus seiner Sicht unwürdigen Zustand beenden. Merz bedauerte nach Angaben seines Sprechers, dass der Wechsel wegen unvorhergesehener Umstände nicht wie geplant kommuniziert worden sei. Bilger gilt in der Union als ausgewiesener Verkehrsexperte. Er saß jahrelang im Verkehrsausschuss und war bereits Staatssekretär im Ministerium. Aus Berlin, Thomas Bleskin.
1: Die schweren Waldbrände im Südwesten Frankreichs und in Spanien halten die Einsatzkräfte weiter in Atem. Im Großraum Bordeaux rückten die Flammen bis auf etwa 15 Kilometer an die Stadt heran. Rund 220.000 Menschen wurden in der Region in Sicherheit gebracht. In Spanien waren nach Behördenangaben rund 120.000 Menschen von Evakuierungen oder Ausgangsbeschränkungen betroffen. Dort meldeten die Einsatzkräfte aber zuletzt erste Fortschritte bei den Löscharbeiten. Zum Sport. Radprofi Tadej Pogacar hat zum 5. Mal die Tour de France gewonnen und damit Radsportgeschichte geschrieben. Der Slowene dominierte die Rundfahrt mit 5 Etappensiegen und mehr als 6 Minuten Vorsprung auf Remco Evenepoel aus Belgien. Den Sieg auf der Schlussetappe in Paris holte sich Mathieu van der Poel aus den Niederlanden.
4: Und hier ist das Wetterchen bei Ostseewelle und da haben wir momentan viele dicke Wolken mit dabei, hier und da auch Regen möglich. Zum Teil auch Gewitter mit am Start. Der Wind kommt recht frisch aus westlichen Richtungen. In der Nacht bleiben uns die dicken Wolken erhalten. Dazu teils kräftige Schauer und Gewitter bei Temperaturen um die 14 Grad. Der Zwei-Tage-Trend morgen am Montag. Anfangs noch grau und nass. Hinten raus wird es ein bisschen freundlicher mit trockenen Phasen. Dann zeigt sich auch mal die Sonne bei höchsten 22 Grad. Übermorgen haben wir auch wieder alles mit dabei. Sonne, Wolken und auch mal ein Schauer bei 26 Grad maximal.
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1: Das ist der Magician Remix von Licky Lee, Lucky Again.

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1: Ich bin Tine Klimach. Die Berliner Polizei hat den Tatverdächtigen des Anschlags nähe des CSDs in Berlin am frühen Abend erschossen. Der Verdächtige sei mit einer Stichwaffe auf die Einsatzkräfte zugegangen, sagte Polizeisprecher Florian Naht.
2: Der Tatverdächtige des Anschlags im großen Tiergarten ist hier von Spezialeinsatzkräften in einer Laubenkolonie in Berlin-Spandau lokalisiert worden und ist im Rahmen des Zugriffs auf unsere Einsatzkräfte mit einer Stichwaffe zugegangen, ist von unserem Spezialeinsatzkommando mit einer Schusswaffe gestoppt worden und ist in der Folge verstorben.
1: Nach dem Tod des Tatverdächtigen des mutmaßlich islamistischen Terroranschlags geht Bundesinnenminister Dobrindt aktuell von keiner weiteren Gefahr aus. Das sagte er in der ARD. Es gebe weitere Maßnahmen, aber man gehe jetzt aktuell von keiner weiteren Gefährdung aus. Nach der tagelangen Hängepartie um den Posten des Bundesverkehrsministers ist jetzt eine Lösung gefunden. Der bisherige parlamentarische Geschäftsführer in der Bundestagsfraktion, Steffen Bilger, wird Patrick Schnieder ablösen. Bundeskanzler Friedrich Merz werde den 47-jährigen Baden-Württemberger für den Posten vorschlagen, teilt ein Regierungssprecher mit. Die Entlassung Schnieders und die Ernennung Bilgers wird voraussichtlich am Mittwoch erfolgen. Papst Leo hat die Jugend weltweit zu einem zurückhaltenden Umgang mit sozialen Netzwerken und künstlicher Intelligenz ermahnt. Dazu rief das Oberhaupt von 1,4 Milliarden Katholiken in einer Videobotschaft auf.
3: Insta, TikTok oder auch KI, sie alle können uns in eine Scheinwelt katapultieren, warnt Leo hier. Und das bedeutet, sagt er, dass was wirklich zähle, werde unwichtig, Täuschung dagegen zur Realität. Erst kürzlich hat er ja auch schärfere Richtlinien für KI gefordert. Und auch in Deutschland wird ja gerade intensiv über die Risiken von sozialen Medien diskutiert. Auch über mögliche Altersgrenzen. Aus Rom, Claudia Wächter.
1: Tausende Menschen sind auf Mallorca gegen den Massentourismus auf die Straße gezogen. Die Demonstranten versammelten sich am Abend zunächst im Zentrum von Palma, der Hauptstadt der Insel. Von dort zog der Demonstrationszug durch die Innenstadt. Eine Initiative hatte unter dem Motto Mallorca am Limit bereits das dritte Jahr in Folge zum Protest aufgerufen. Die Polizei schätzte die Zahl der Demonstranten auf 25.000. Die Protester beklagen Wohnungsnot, Staus, Schmutz und Lärm durch Massentourismus auf der Insel.
4: Und hier ist das Wetterchen bei Ostseewelle und da haben wir momentan viele dicke Wolken mit dabei, hier und da auch Regen möglich, zum Teil auch Gewitter mit am Start. Der Wind kommt recht frisch aus westlichen Richtungen. In der Nacht bleiben uns die dicken Wolken erhalten, dazu teils kräftige Schauer und Gewitter bei Temperaturen um die 14 Grad. Der Zwei-Tage-Trend, morgen am Montag, anfangs noch grau und nass, hinten raus wird es ein bisschen freundlicher mit trockenen Phasen, dann zeigt sich auch mal die Sonne bei höchsten 22 Grad. Übermorgen haben wir auch wieder alles mit dabei, Sonne, Wolken und auch mal ein Schauer bei 26 Grad maximal.
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1: 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Danke, Joanne. Lindom, Game. Lindom.

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1: Ich bin Tine Klimach. Der Tatverdächtige des mutmaßlich islamistischen Anschlags nahe dem CSD in Berlin ist bei einem Polizeieinsatz getötet worden. Das bestätigte am Abend die Senatsinnenverwaltung. Bei dem Angriff gestern Abend mit einem Auto und einer Stichwaffe wurden eine Frau getötet und 29 Menschen verletzt.
2: Offenbar war der Verdächtige in eine Kleingartenkolonie geflohen, etwa 40 Autominuten vom Tatort entfernt. Dort konnte die Polizei ihn aufspüren und Abdul B. soll dann versucht haben, die Einsatzkräfte anzugreifen mit einer Stichwaffe. Daraufhin schossen die Polizisten. Abdul B. wurde tödlich verletzt. Der 21-jährige Deutsche soll der islamistischen Szene angehört haben. Ob er tatsächlich am Steuer des Anschlagswagens saß, werden die weiteren Ermittlungen zeigen. Aus Berlin, Lea Matschulat.
1: Der CDU-Politiker Steffen Bilger soll neuer Bundesverkehrsminister werden. Bundeskanzler Friedrich Merz will den bisherigen parlamentarischen Geschäftsführer der Unionsfraktion als Nachfolger von Patrick Schnieder vorschlagen. Schnieder hatte zuvor angekündigt, selbst um seine Entlassung zu bitten.
3: Damit ist die Hängepartie um das Verkehrsministerium wohl erst einmal vorbei. Schnieder erklärte, er wolle mit seinem Schritt die Konsequenzen aus den vergangenen Tagen ziehen und einen aus seiner Sicht unwürdigen Zustand beenden. Merz bedauerte nach Angaben seines Sprechers, dass der Wechsel wegen unvorhergesehener Umstände nicht wie geplant kommuniziert worden sei. Bilger gilt in der Union als ausgewiesener Verkehrsexperte. Er saß jahrelang im Verkehrsausschuss und war bereits Staatssekretär im Ministerium. Aus Berlin, Thomas Bleskin.
1: Stromkunden müssen im kommenden Jahr mit einer geringeren Entlastung bei den Netzentgelten rechnen. Sie sind ein wesentlicher Bestandteil des Strompreises. Nach dem Regierungsentwurf zum Wirtschaftsplan des Klima- und Transformationsfonds ist im kommenden Jahr ein Zuschuss von rund 5,5 Milliarden geplant. Das wäre eine Kürzung um fast 15%. Die Netzentgelte machen etwa ein Viertel des Strompreises aus. Der Slowene Tadej Pogačar hat die Tour de France gewonnen. Mit seinem 5. Gesamtsieg bei der Frankreich-Rundfahrt hat Pogačar Radgeschichte geschrieben. Nun gehört er zu dem exquisiten Kreis der Fünffachsieger. Die Schlussetappe hatte über den Pariser Montmartre bis an den Champs-Élysées geführt und war wegen der Waldbrände verkürzt worden.
4: Schönen Start in den Montag wünschen wir. Ostseewelle hier mit dem Blick aufs Wetterchen. Und da ist es momentan dicke bewölkt im Land. Dazu teils kräftige Schauer und Gewitter bei Temperaturen um die 14 Grad. Heute anfangs noch grau und nass. Hinten raus zum Feierabend wird es ein bisschen freundlicher mit trockenen Phasen. Dann zeigt sich auch mal die Sonne bei höchstens 22 Grad. Der Zwei-Tage-Trend. Morgen haben wir alles mit dabei. Sonne, Wolken und auch mal ein Schauer bei 26 Grad. Übermorgen am Mittwoch sieht es dann schon wieder sommerlicher aus. Viel Sonne, bleibt überwiegend trocken bei herrlichen 30 Grad maximal.
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1: Topic und Becky G. Sorry, Papi.

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1: Ich bin Tine Klimach. Die Berliner Polizei hat den Tatverdächtigen des Anschlags nahe des CSDs in Berlin am frühen Abend erschossen. Der Verdächtige sei mit einer Stichwaffe auf die Einsatzkräfte zugegangen, sagte Polizeisprecher Jörn Iffländer.
2: Der Tatverdächtige des Anschlags im großen Tiergarten ist hier von Spezialeinsatzkräften in einer Laubenkolonie in Berlin-Spandau lokalisiert worden und ist im Rahmen des Zugriffs auf unsere Einsatzkräfte mit einer Stichwaffe zugegangen, ist von unserem Spezialeinsatzkommando mit einer Schusswaffe gestoppt worden und ist in der Folge verstorben.
1: Der Tatverdächtige soll am Samstagabend am Rande des CSDs in Berlin mit einem Van in eine Menschenmenge gefahren sein. Eine Frau wurde getötet, 29 weitere Menschen wurden verletzt. Die Ermittler gehen von einem islamistischen Terroranschlag aus. Nach den von Bundeskanzler Friedrich Merz bekannt gegebenen Personalwechseln in Kabinett, Kanzleramt und Bundestagsfraktion ist nun die Partei an der Reihe. In einer Pressekonferenz will der CDU-Chef heute Mittag bekannt geben, wer den künftigen Gesundheitsminister Carsten Lindemann als CDU-Generalsekretär ablösen soll. Dafür gilt seit einigen Tagen die bisherige Schatzmeisterin Franziska Hoppermann als gesetzt. In dieser Woche werden sich vermutlich viele ins Arbeitszimmer zurückziehen, ihre Unterlagen nach alten Quittungen durchforsten und vielleicht auch fluchen, denn am Freitag müssen die meisten ihre Steuererklärung für das vergangene Jahr abgeben. Ausgenommen sind Menschen, die einen Steuerberater haben.
3: Wer jetzt noch mehr Zeit braucht, weil etwa Unterlagen fehlen, sollte dem Finanzamt das mitteilen, formlos per Mail oder Brief. Ein Antrag, die Frist zu verlängern, wird meist akzeptiert, vor allem wenn dafür gute Gründe vorliegen. Die Steuererklärung kann auch unvollständig abgegeben werden, das sollte aber entsprechend vermerkt sein und die fehlenden Unterlagen sollten zügig nachgereicht werden. Die Steuererklärung viel zu spät abgeben kann teuer werden. Mindestens 25 Euro pro Monat werden fällig. Außerdem schätzen die Ämter dann oft die Steuergrundlage, oft zum Nachteil der Steuerzahler. Thomas Bremser, Nachrichtenredaktion.
1: Die schweren Waldbrände im Südwesten Frankreichs und in Spanien halten die Einsatzkräfte weiter in Atem. Im Großraum Bordeaux rückten die Flammen bis auf etwa 15 Kilometer an die Stadt heran. Rund 220.000 Menschen wurden in der Region in Sicherheit gebracht. In Spanien waren nach Behördenangaben rund 120.000 Menschen von Evakuierungen und Ausgangsbeschränkungen betroffen. Dort meldeten die Einsatzkräfte aber zuletzt erste Fortschritte bei den Löscharbeiten.
4: Entspannte Nachtschicht gewünscht. Ostseewelle hier mit dem Blick aufs Wetter. Und da ist es momentan dicke bewölkt. Örtlich auch teils kräftige Schauer und Gewitter bei Temperaturen um die 14 Grad. Heute starten wir noch mit vielen Wolken in die neue Woche rein. Hin und wieder brauchen wir auch mal den Regenschirm. Zum Nachmittag hin lockert es dann etwas auf, bekommen dann auch mal ein paar sonnige und trockene Phasen ab bei höchstens 22 Grad. Der Zwei-Tage-Trend. Morgen geht es genauso wechselhaft weiter bei angenehmen 26 Grad. Übermorgen am Mittwoch ist dann der Sommer wieder zurück. Viel Sonne. Bleibt trocken bei knackigen 30 Grad maximal.
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1: Das sind die Backstreet Boys mit Bottle Up.

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1: Ich bin Tine Klimach. Staatsanwaltschaft und Polizei ermitteln nach dem mutmaßlich islamistischen Terroranschlag nahe des CSD in Berlin. Der Tatverdächtige ist tot. Bei dem Anschlag am Samstag soll Abdul B. 29 Menschen verletzt und eine Frau getötet haben. Er hatte sich radikalisiert, Straftaten begangen. Nun geht es um die Frage, warum er auf freiem Fuß war.
2: Abdul B. gehörte zur islamistischen Szene. Er soll mehrfach versucht haben, sich der Terrormiliz IS anzuschließen. Er saß im Libanon kurz in Haft. Hier in Deutschland wurde eine knapp 2-jährige Verurteilung zur Bewährung ausgesetzt. Das kritisiert Bundesinnenminister Dobrindt, unter anderem im ZDF.
3: Das wird ein Teil der Aufarbeitung sein, ob man hier in der Tat mit Bewährungsstrafen arbeiten kann. Ich glaube, dass das nicht der richtige Weg ist.
2: Denn Abdul B. habe zum Beispiel Terrorvereinigungen unterstützt.
1: In Berlin-Mitte stand am Nachmittag vor allem der gesellschaftliche Zusammenhalt im Mittelpunkt, ob bei einem Gedenken am Brandenburger Tor oder einer Andacht in der Marienkirche. Bundeskanzler Friedrich Merz sagte kurz vor dem Gedenkgottesdienst, diese Taten haben nur einen Zweck, sie wollen unsere Gesellschaft spalten, sie wollen uns das Wichtigste nehmen, was wir haben, nämlich unsere Offenheit und unsere Freiheit. Am Abend leuchtete das Brandenburger Tor in Regenbogenfarben als Symbol für Vielfalt und Toleranz. Die Bundesregierung plant, den Zuschuss für die sichere Übertragung von Strom zu kürzen. Nach einem Entwurf sind für das kommende Jahr nur noch 5,5 Milliarden Euro eingeplant. Das wäre eine Kürzung um fast 15%. Für Verbraucher bedeutet das, es wird teurer.
4: Stromleitungen instand halten, sichern und neue bauen, auch damit durch Windkraft erzeugte Energie aus Norddeutschland in den Süden geleitet werden kann. Kosten dafür, die Netzentgelte, machen einen Großteil der Stromkosten für Verbraucher aus. Damit die nicht aus dem Ruder laufen, gibt es den Zuschuss vom Bund. Weil der jetzt aber gekürzt werden soll, bedeutet das im Vergleich zu diesem Jahr mehr Kosten. Nach Berechnungen des Vergleichsportals Verivox 12 Euro im Jahr für einen 3-Personen-Haushalt. Aus Berlin Jan-Henner Reitze.
1: Zum Sport. Radprofi Tadej Pogacar hat zum 5. Mal die Tour de France gewonnen und damit Radsportgeschichte geschrieben. Der Slowene dominierte die Rundfahrt mit 5 Etappensiegen. Den Sieg auf der Schlussetappe in Paris holte sich Mathieu van der Poel aus den Niederlanden.
5: Schönen Start in den Montag wünschen wir. Ostseewelle hier mit dem Blick aufs Wetterchen. Und da ist es momentan dicke bewölkt im Land. Dazu teils kräftige Schauer und Gewitter bei Temperaturen um die 14 Grad. Heute anfangs noch grau und nass. Hinten raus zum Feierabend wird es ein bisschen freundlicher mit trockenen Phasen. Dann zeigt sich auch mal die Sonne bei höchstens 22 Grad. Der Zwei-Tage-Trend. Morgen haben wir alles mit dabei. Sonne, Wolken und auch mal ein Schauer bei 26 Grad. Übermorgen am Mittwoch sieht es dann schon wieder sommerlicher aus. Viel Sonne, bleibt überwiegend trocken bei herrlichen 30 Grad maximal.
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